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Wir machen jetzt ein sehr ernstes Lied, es geht über die Zeit und wie die vergeht. Also wenn's, man merkt es oft, wie die Zeit vergeht. Ich war zum Beispiel, ja gestern Vormittag war ich schnell auf dem Klo. Ja, das ist nicht Klo. Ich war auf dem Klo, bin so nah und habe sowas abgeseilt. Und dann gucke ich auf und so, mache mich alles sauber und so. Gang raus. Sackerwind, 5:30, zugesperrt, alle, ich kann nicht mehr aus dem Geschäft raus. So schnell geht die Zeit rum. Das, ja, weil mit Pfurzt und schon ist Tag rum. Ja. Also jetzt nicht heilen, wir spielen nach dem Lied auch wieder ein Lustiges. Vielleicht.

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1: Ich lese jetzt eine Geschichtle aus meinem neuen Büchle Holmet ab Rau, meint der Wunderfitz. Schwäbisch im Lokalblättle. Holmet ab Rau, bin ich doch oheimlich froh, dass ich als Schwätzer und Schreiber in meiner Muttersprache Schwäbisch unterwegs sein darf und in der Aussprache und Schreibung machen kann, was ich will. Gerade wie mir der Schnabel gewachsen ist und mir's aus der Feder spritzt. Und wenn man gar in einem von den letzten O-abhängigen Heumetblättle, wo es im Ländle noch gibt, sein Senf als der Wunderfitz dazugeben kann, darf man sich wirklich überglücklich schätzen. Das geht freilich bloß so lang weiter, wie sich genug Leute findet, wo ihr Gerschle nicht bloß fürs lebensnotwendige Sach ausgebet oder für unnötige Luxus und Lumpengrusch zum Fenster rausschmeißet, sondern auch für Bildung und Kultur ein wenig etwas übrig hat. Und da gehört auch eine gescheite Zeitung dazu, wie der Geibode. Der liefert in seine Textbilder, Grafiken und Anzeige jeden Tag unzählige, gut recherchierte Informationen und dazu strittige und unstrittige Meinungen. Alles im handlichen Format, in Farb und in Schwarz-Weiß. Und gerade mit der Woche in Beilage ist es doch jeden Samstag eine echte Freude, wenn man am Frühstückstisch zum Weichen Ei und der Butterbrezg ein frisch drucktes Blättle in die Hand nimmt und sich je nach Altersgruppe und Spezialinteresse zuerst Todesanzeige, die Lokalseite, die Leitartikel, der Kulturbericht oder der Sportteil vornimmt. Und falls noch jemand mit am Tisch hockt, kann man dem gleich erzählen, was euch beim Lesen ärgert oder freut und dem schon mal das Maul wässrig machen, danach alles noch genauer nachzulesen. Als Tipfele auf dem i ist sogar eine elektrische Ausgabe dabei, zum bequemen Lesen in der Ferne, wenn man womöglich im australischen Spätsommer gemütlich da drunter hockt und sein schlechtes Gewissen beruhigen muss, weil man daheim doch gerade am Schöbuchrand beim Schneiden hat. Weiters kann ich sogar wichtige Artikel abspeichern und später nochmal studieren oder an deine Freundinnen schicken, wenn die gestrige Zeitung schon längst im Altpapier ist. Aber das E-Blättle wird den Lesegenuss auf Papier nie ersetzen. Wie soll ich überhaupt das Kreuzworträtsel und Sudoku lesen, wenn du es bloß auf dem Bildschirm hast? Die voll entspannte Viertelstunde mit dem täglichen Geibode-Rätsel, wo sie Gott sei Dank nach der Corona-Zeit nicht abgeschafft haben, weil man doppelte Espresso Macchiato und Cantuccini oder auch mit Zwetschgengesalz auf dem schwäbischen Hefezopf fällt da doch glatt ins Wasser. Und die umweltschonende Verwertung vom alten Zeitungspapier als Verpackungsmaterial, Pappmaché, Fensterpolierlappen, Isolier- und Verdunklungsfolie, im äußersten Notfall sogar auch als Klopapier, fällt dazu noch weg. Was die echte schwäbische Hausfrau und Männer arg fehlen tät, meint der Wunderfitz.

Also gut. No, machen wir nur ein richtig schönes als schwäbisches Liedle. So ein schöner, alter, schwäbischer Blues. Draußen im Wald.

Bei mir sind nicht geizig, ne? Wir sind uns ein bisschen sparsam. Und genau dieser Hype erzähle ich mal was in Form eines Liedes. Also aufpassen. Jetzt steht die Passung.

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So, jetzt spiele nur was er läuft, der Mundharmonika. Das ist ein Blues, der handelt vom Zug, vom Train, von der Eisenbahn. Das ist ein Thema, das recht oft im Blues vorkommt. So, jeder zweite, dritte Blues kommt irgendwas im Zug vor. Das war halt früher so fast das einzige Verkehrsmittel. Und das sieht man auch in den Blues-Titel: Freight Train, going so fast, Train, take me 2000 miles away, Train, take me home, take me dort noch, take me selner. Also, man kann halt immer gut verreisen mit dem Zug. Und weil ich auch öfters mal da rumfahre und so Zugfahrt doch mit der Zeit langweilig wird, vor allem wenn es wieder heimwärts geht, dann kommt man oft auf dumme Gedanken. Und da ist mir dabei mal das Lied eingefallen. Das Lied vom Train, vom Zug. Und weil das Lied vom Heimfahrer handelt, möchte ich mich mit dem für heute verabschieden. Ist also mein Heimfahrer, lässt Blues, das Lied vom Zug.

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Wenn man so mit dem Zügle heimfährt, ist das in jedem Blues so, dass vor dem Heimatbahnhof irgend so ein komischer Berg steht, wo das Zügle drüber muss. Das ist in meinem Blues dummerweise auch der Fall. Wir haben es nicht außenrum leider können. Und da muss man dann immer ein bisschen anschieben, sonst kommt der Zug nicht rauf und da können wir da vielleicht ein bisschen helfen. Das geht ganz einfach. Ich singe immer vorne draus. Zügle fahren wir heim und ihr singt das mir nach. Probieren wir es mal, sonst kommen wir gar nicht mehr heim heute. 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

0: Das Musizierer für euch. 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

0: Danke euch.
1: Oi, Liedle Gott, no, ich bin so frech und frei. Eine kleine Melodie, ein Didel, Dadel, Dum, Dei. 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

Ui mein auch gesungen also im Dialekt, wo sich immer drunter nein, auch Hochdeutsch mal versteckt. Eine schöne Ballade voller Herz und Poesie, oder lumpelig und fetzig, da weiß ich selber nie.

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4: 24. Mai. Es ist geschafft. Mein letzter Arbeitstag. Endlich bin ich Rentner. Jetzt geht mein Leben richtig los. Ich will einfach das machen, an dem mich die verdammt Arbeit allerweil kindert hat. 25. Mai. Ich stand bald auf und weiß gar nicht, was ich als erstes tun soll. Der Rasen sollte man mähen. Ich sollte Dachrinne richten. Ich sollte Wasserhahne entkalken. Ich will der Vogelhäusle bauen und endlich mal Krieg und Frieden lesen. Ich treffe außer Nachbar vor dem Haus. Er ist auch Rentner. Er läuft unrasiert im Jogginganzug rum. Sieht aus wie der Jörg Kachelmann nach 30 Tequila. Er glotzt den ganzen Tag die Nachmittagstalkshows. Und er löst auch noch Kreuzworträtsel. Das wäre fein nix für mich. Ich mähe also erst einmal den Rasen, putze die Dachrinne und fange mit einem Vogelhäusle an. Das Leben ist wunderbar. 2. Juni. Der Rasen ist gemäht, die Dachrinne sauber und das Vogelhäusle ist fertig. Die Piepmätzle kommen und trällert fröhlich. Ich fahr zum Turm, besorge einen Kalker für die Wasserhahne. Der Turm ist voll mit Rentner. Ell morgen trifft sich dort das krampfadere Geschwader beim Holzzuschnitt. Triebe Tasse. Ich fahr heim und entkalk die Wasserhahne. 7. Juni. Ich habe ein wenig länger geschlafen. Ich frühstück und auch kontrolliere, ob die Wasserhahne et nui Kalk angesetzt hätten. Noch mehr nur der Rasen und fahr zum Turm. Ich lass mir Holz für ein weiteres Vogelhäusle zuschneiden. Na, han ich zwei. Eins fürs Vogelmale und eins für Vogelweible. 22. Juni. Heute han ich bis Mittag geschlafen. Na, han ich nur ein Vogelhäusle für Behinderte baut. Danach der Rasen dunkt, damit er schneller wächst und ich nur öfters den mähen kann. Anschließend hat meine Frau und ich Tee getrunken. Ich gebe ihr einmal Tipps für den Haushalt. Aber ich habe den Verdacht, dass sie sie nervt. Zum Beispiel, wenn wir im Garten zusammen Darts spielen. Nicht, dass wir uns streiten, aber warum bebt sie immer vor dem Schmeißen mein Foto auf die Dartscheibe? 30. Juni. Ich will einmal mit anderen Menschen schwätzen und gang zum Doktor. Ein Haufen Rentner gingen zum Doktor, um einmal zu quatschen. Ich habe mir Prostata-Beschwerde ausgedacht. Aber er hat mich gleich wieder heimgeschickt. Prostata hätte man bei Kassenpatienten in meinem Alter nicht mehr behandeln. Rentner haben genug Zeit zum Pinkeln. Ich habe bis um 2 Uhr geschlafen am 13. Juli. Noch habe ich den Rasen gemäht und der Vogelhäusle bestelt. Im Garten standet und hängen jetzt 28 Stück. Wo ich das 29. aufstellen will, sehe ich auf dem Rasen einen Brief liegen. Die Vögel haben geschrieben. Alter, hör auf mit denen scheiß Vogelhäusle. Wir sind satt und es ist uns gegenüber den anderen Tierle saumäßig peinlich. Mein Nachbar bietet mir Kreuzworträtselheftle an. Ich gucke mal rein. Russischer Fluss mit 7 Buchstaben. Was denkt der Idiot sich? Dass ich Zeit habe, mir im Atlas russische Flüsse mit 7 Buchstaben rauszusuchen. 1. August. Es gibt insgesamt über 1000 russische Flüsse mit 7 Buchstaben. Die 7 bekanntesten sind Bjelala, Dnjester, Irtitsch, Utschur und Wolchow. Am Abend habe ich eine Krise mit meiner Madame. Außer erotisches Leben ist schon ein wenig eingeschlafen. Das passiert viele Rentner. Mein Weib schlägt als Lösung vor, wir sollten einmal 6 ungewöhnliche Plätze probieren. Für den September. Wir haben Seide im Nest getauscht. Hilft auch nicht. Ich habe gelesen, dass 50% der Männer über 65 Viagra nehmen. 70% von denen können sich allerdings nicht mehr daran erinnern, warum. Auf jeden Fall hilft's, dass sie nämlich nachts zum Nesten aushakeln. 30. September. Krieg und Frieden ließ ich nicht mehr. Ich glotz jetzt mehr in Nachmittagstalkshows. Heute war das Thema, ich mach dir kalt, du blöde Sumse, dran. Naja, ein bisschen lehnt sich das ja auch an Krieg und Frieden an. 26. Oktober. Mein Weib meint, wir sollten etwas für unsere Körper da. Wellness. So wie man Rentner ist, sollte man ja alles bloß noch mit Wellness haben. Und Wellness sollte alles bloß noch sein. Man sollte seine Seele baumeln lassen. Warum? Wenn man älter wird, baumelt am Körper sowieso schon so viel. Da muss die Seele auch noch mit baumeln. Meine Olle schleppt mit zum Rentner-Yoga, zur Rentnersauna, zum Pilates. Pilates, das war für mich der Typ, wo der Jesus gekreuzigt hat. 12. November. Beim Rentner-Yoga soll ich die Figur machen, das Gnu liegt in der Morgensonne. Ich mache aber die Figur, der Arbeitnehmer betätigt die Stechuhr. Und ich fliege raus aus dem Kurs. 3. Januar. Ich habe mit Sport aufgehört. Bloß noch den Jogginganzug, den ziehe ich noch ganz gern an. Rasiere tue ich mir auch nicht mehr so oft. Auf der Straße bin ich schon von Obdachlosen gefragt worden, ob ich einen Euro brauche. Mein Weib will mich aktivieren und kauft ein Dackeli. Das ist das End. Wenn der beste Freund von Mama eine Wurst mit 4 Fies ist, der Purzel heißt, dann ist Zeit für ihn abstrettet. Dackel haben sie am Anfang vom 20. Jahrhundert in England gezüchtet. Das Ziel für die Züchtung war eine Nackerrolle, die kaum Pflege braucht. Ich schäme mich. Aber ohne Weg ging ich mit dem Spazierer. Da letzt bin ich im Wald auf einem Begle gesessen und han vor mir so nah auf der Boden guckt und da sehen ich die Ameisen. Mann, die schaffet und schaffet. Von denen seid ihr da nicht. 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März. 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Serhat, Mehmet, Ügüv und Öcan. 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April. 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Nachmittags hocken wir beieinander und sinnieren, was wir noch alles machen könnten. Wir wollen eine Firma gründen, einen Konzern schaffen. Wir wollen Acker und Malochen. Auch mit 65 kann man noch viel bewegen. Eine Geschäftsidee für unseren Konzern haben wir auch schon. Vogelhäusle bauen.

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Errettung aus dem Moment der Unerträglichkeit, die nichts anderes als Ahnung der endlosen Leere bedeutet, die im Grunde

uns alle betrifft. Und so erweitert Musik mir die Lehre um die Tiefe, erweitert mir die Lehre um den Fall. Sie ist sozusagen die Berührung von Körper und Geist, Endlichkeit und Unendlichkeit. Denn die endlose Leere zu empfinden, ohne um die Ernsthaftigkeit des Todes zu wissen, begründet jene Bedeutungslosigkeit und also die für den Mensch so tödliche Unfähigkeit, inspiriert zu sein. Es ist also überlassen dem, der lebt, wie ernst das mit der Welt seine Erscheinungen meint. 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
1: Herzlich willkommen zur weiteren Sendung von Mundart Radio stellt vor. Streik heißt die neue CD von Hasa, die im März 26 erschienen ist. Einen Tag vor der Veröffentlichung habe ich daher einen Ralf besucht und ein Interview zu seiner neuen CD mit ihm gemacht.
2: Heute darf ich mal wieder beim Heiner Ralf sein, Frontmann von Hasa, mit seinen zwei Damen zusammen natürlich, die mitmachen und auch viel mitsingen. Es gibt eine neue CD, Heiner. Was hat dich dazu bewogen, eine neue CD zu machen?
3: Gut, es gibt eine neue CD natürlich. Der ganz profane Grund ist, dass ich einen Haufen Material habe für neue und weitere CDs. Und damit war jetzt nach knapp anderthalb Jahren die nächste fällig. Ich muss aber noch kurz was zum Frontmann sagen. Ich sehe mich selber natürlich eigentlich lieber als Bestimmer in der Band, gell? Und die beiden Damen, die du angesprochen hast, die K und die Ellen, das sind natürlich die erste Runde der Mitbestimmerinnen. Wir sind eine stark mitbestimmte Band und wir sind natürlich auf jeden Fall eine Dreierfront, würde ich mal sagen. Also das ist jetzt gar nicht so, dass ich hier der große Lieder vorne weg bin. Das merkt man auch auf der neuen CD. Das sind zwei tolle Lieder gesungen von K und Ellen drauf und da wird es in der Zukunft noch deutlich mehr geben in der Kombination.
2: Streik. Zuerst bin ich etwas erschrocken, dass du jetzt in den Streik trittst. Ja. Aber dann habe ich gemerkt, dass es eigentlich um dein Auto geht.
3: Gott sei Dank nicht um mein Auto, sondern ich durfte mir sozusagen für das streikende Vehikel durfte ich mir eins ausborgen von der Gerlinde Beck, die mit ihren großartigen Daimler-fahrbaren Kunstwerken eine tolle, typische Künstlerin ist. Und beim ersten Album war noch ihr Space-Timeler im Einsatz, auch im Bild zu bewundern, der leider mittlerweile den Geist aufgegeben hat, also im permanenten Streik getreten ist. Und die Nachfolger, genannten Silver Machine, ist jetzt diejenige, das Auto, das uns hier begleitet und netterweise mitspielt in der Rolle des tückischen Objekts, das im falschen Moment den Geist aufgibt.
2: Ja, jetzt sind wir kurz vor der Release-Party. Du hast mir jetzt kurz mal ein paar Sachen gezeigt, wie das alles dann laufen wird. Das ist ein Wahnsinnsaufwand, den du da treibst.
3: Du, ist immer die Frage, womit man es vergleicht letztendlich. Ne? Also ich denke, ich bin relativ effizient unterwegs, was die Umsetzung von Dingen angeht. Dass es natürlich jetzt mehr Aufwand ist, wenn wir eine Rock'n'Roll-Band wären mit vier Marshalls, einem Schlagzeug und ein paar Gitarren. Das ist klar, aber das ist natürlich auch Teil des Konzeptes. Ne? Es ist die Psychedelik, die wir, die auch gerne die schwäbische Psychedelik, die wir da betreiben, die erfordert natürlich einfach durch den Einsatz von mehr Medien, in diesem Fall auch Bildmedien, etwas mehr Aufwand. Aber also ich sage mal aus meiner Perspektive, man könnte das, was wir da umsetzen auf der Bühne, auch mit deutlich mehr Aufwand betreiben. Für jemanden, der das nicht gewohnt ist, kann ich mir vorstellen, dass es mal relativ viele Kabel und Geräte sind, die da am Start sind. Ja.
2: Welches der Lieder, der neuen Lieder, ist da eigentlich am meisten ins Herz gewachsen? Kann man da eins raussuchen, oder?
3: Gut, es gibt eine ganz große Bandbreite bei den Liedern, wie persönlich die sind oder welche mich am meisten mit mir zu tun haben, sage ich mal. Und da würde ich den Blues Normal Dark eigentlich nennen. Das ist sehr autobiografisch, würde ich in dem Fall sagen. Und zwar auch relativ 1:1 autobiografisch. Die Zeiten habe ich erlebt. Ich habe solche Nächte leider viele erlebt im Rahmen meiner auch ja, Laufbahn als Selbstständiger. Ja, also ich kenne das. Mhm. Ne? Das ist nicht ausgedacht. Und das ist auch am wenigsten Stoff und dann transferiert in ein poetisches oder lyrisches Medium. Wenn man die anderen Balladen anschaut, so wie Ein Mensch oder Stay Blues, das würde ich mehr als Stoff bezeichnen. Ne? Da gibt es Erlebnisse und Erfahrungen, aus denen raus man bestimmte Gefühlslagen extrahiert und dann aber in ein ganz anderes Setting setzt. Ne? Und das würde ich sagen, das gilt eigentlich hauptsächlich für die, ich habe es schon gesagt, oder weiß nicht, vielleicht sprechen wir auch noch drüber, aber es gibt wirklich einen Balladenschwerpunkt auf der Produktion Streik. Als da wären Stay Blues oder Ein Mensch oder vor allem auch, ich schätze mal, das war's. Und das ist für mich auch das Neue und was mir sehr, sehr gefällt und wo ich sehr glücklich drüber bin, dass wir jetzt eben auf der Reise von Haasa in der Veröffentlichung im Umgang mit verschiedensten Stilen und Haltungen, nachdem er mit dem ersten Album ein sehr breites, sehr poppiges Erstlingswerk mal abgeliefert haben, was kann es denn alles sein? Da ist sehr viel angelegt, aber natürlich auch noch mit einem doch sehr poppigen Zugang und auch sehr flott unterwegs, auch teilweise beinahe schon ins Comedy-hafte und so weiter, was ich ja auch nach wie vor gerne mache, aber eben nicht nur. Ne? Und deshalb, weil es dieses Songmaterial eben auch gibt, haben wir gesagt, wir machen bei der zweiten Produktion jetzt tatsächlich mal einen Schwerpunkt, sowohl musikalisch wie auch inhaltlich auf Themen, die die Tauglichkeit von Schwäbisch als Sprache, als Songtextsprache zeigen, dass es eben nicht bloß lustig sein muss und in der Selbstbeschäftigung, huch, wie lustig klingt das Schwäbisch und so weiter, sondern dass Schwäbisch sehr lyriktauglich ist. Ne? Auch mit seiner ganzen Kargheit und Prägnanz, mit wie maulfaul man im Schwäbisch auch Gefühlszustände beschreiben kann. Und also mir gefällt es, was wir da veröffentlicht haben.
2: Ja, gerade das Nummerntrag, das ist natürlich schon auch das, was mir auch berührt hat, weil ich denke, das hat jeder mehr oder weniger mal erlebt und es ist wirklich ein sehr schönes Lied. Ja. Ja, dann habt ihr ja ein wunderbares Booklet zu eurer CD gemacht. Also ich war von der Socke, wie toll das alles gemacht ist. Wirklich schön. Auch nochmal zum Nachlesen, die ganzen Texte. Gibt es da was zu erzählen über dieses Booklet?
3: Auf jeden Fall. Ist auch eine wirkliche Herzensangelegenheit von mir. Auch vor allem, weil ich kriege ja oft die Reaktion, ja, CD, huch, eine CD. Und dann tun alle so, wie wisst ihr gar nicht mehr, wisst, was eine CD ist und wo ist mein CD-Player. Dieses ganze Thema, die Musik, die Spotifyisierung der Musik, sage ich jetzt mal, das kann sich, glaube ich, der normale Musikkonsument, er kann oder er will sich vielleicht auch gar nicht ausmaßen, was das für einen unglaublichen Kahlschlag in der Musikszene eigentlich wirklich bewirkt. Natürlich ist es convenient, genauso wie Amazon auch convenient ist, aber der Preis, der dafür bezahlt wird, nämlich dass praktisch die allermeisten nicht mehr von ihrer Musik leben können, nicht mal ansatzweise, na, das wird irgendwie, ach, echt, ich das so und so weiter. Und warum, womit hat das zu tun? Es gibt keine Produkte mehr. Ne? Und sobald etwas im Netz ist und online, da kann man 20 Mal sagen, man muss hier was zahlen oder nicht, es ist sofort irgendwo umsonst und das sind die Leute auch gewohnt. Das hat man ihnen ja auch beigebracht. Ne? Mit dem Beginn des Internet, hier ist erstmal alles free. Ne? Mhm. Und dann tust du hier deinen Namen eintragen. Natürlich ist es damit nicht mehr free, ist aber egal. Aber ich hoffe und ich möchte einfach, sag mal, von meiner Seite aus oder von unserer Seite aus, wollen wir einen Beitrag dazu leisten. Es geht ja gar nicht darum, das Rad zurückzudrehen, was Digitalisierung angeht. Das ist durch. Ne? Aber bitteschön, besinnen wir uns doch mal auf ein paar Sachen, die das Leben lebenswert machen. Und es ist zum Beispiel ganz einfach Haptik, dass ich etwas anfassen kann, dass ich kann was berühren. Ne? Und deshalb, und da kommen wir jetzt hier zum Booklet, es gab ja beim ersten Album gab es ja das sogenannte Guckbook in dem von mir immer noch favorisierten LP-Format. Mhm. Ich habe bewusst jetzt hier bei der zweiten Produktion alles so angelegt, dass ich die praktisch auf Knopfdruck auch auf Vinyl realisieren kann. Ist alles schon so gemacht. Ist dann einfach praktisch viermal so groß, aber nach wie vor quadratisch. Mhm. Weil da muss natürlich auch eine entsprechende Käuferschaft da sein. Aber da ich jetzt schon aus dem HiFi-Bereich sehr gute Signale höre, will jetzt noch nicht zu viel sagen, aber da kommt sehr gut an, was mich natürlich irre freut, dass wir mit dem, was wir machen, in der HiFi-Szene uns einen sehr guten Namen erreichen. Und da ist Vinyl natürlich ein Thema. Mhm. Aber lange Rede, kurzer Sinn. Ich finde es einfach schön, ein Booklet in der Hand zu haben, wo man blättern kann, wo man verweilen kann und einfach nicht in diesem Scroll-Modus ist. Man wischt halt alles schön durch und schon kommt, ist einfach nur Reiz auf Reiz. Ne? Mhm. Und wirklich deshalb, es gibt ja auch auf der CD, gibt es den digitalen Zwilling per QR-Code. Wer eine CD hat, hat die mit einmal den QR-Code abfilmen. Die ganze Produktion auf dem Handy finde ich gut, aber als Zweitprodukt. Ich möchte den Leuten auch was geben, wenn die zum Konzert kommen und sagen, Mensch, da möchte ich gerne was mitnehmen, außer war schön und ein Selfie mit der Band. Und dazu ist die CD da.
2: Mhm. Ja, gerade dieser QR-Code hat mich natürlich auch fasziniert. Hab da gleich geguckt, dass man da auch sogar Videos dann anschauen kann über deine Produktion und auch die Texte in Englisch. Von daher ist wirklich alles, was man braucht, damit dabei.
3: Ich hoffe doch, ja. Das war auf zumindest mal der Wunsch, ne? Das so zugänglich wie möglich zu machen.
2: Ja.
3: Und ich finde es einfach auch reizvoll, mich um dieses Thema, ja, was heißt denn jetzt eigentlich genau bei den Texten? Ich finde, Das ist ein bisschen wie bei der Zauberei. Was ist langweiliger wie ein Zauberer, dessen Zaubertricks man kennt? Mhm. Das ist ja nichts mehr wert. Ne? Aber die Faszination, dass auch ein gewisses Rätsel oder muss ich nochmal hören und so weiter, das macht für mich eine Sache unterhaltsam. Und deshalb auch der Umweg über das Englische. Ich finde, das ist wirklich ausschließlich meine persönliche Meinung, aber und auch verkürzt gesprochen, für mich persönlich Hochdeutsch oder Schriftdeutsch eigentlich richtiger, eine super Sprache für Bedienungsanleitungen, Goethe, ganz toll, sieht toll aus, klingt et gut. Hm. Schwäbisch ist genau umgekehrt. Für mich klingt Schwäbisch super, sieht aber geschrieben furchtbar aus. Ich hasse es. Ich hasse es. Ich mache es aber trotzdem, weil man sofort merkt, man kann es eigentlich nicht richtig schreiben. Ja. Du kommst sonst in so ein Pseudo-Französisch mit Accent, Circonflex und Aigu und da versteht es eh keiner mehr. Das kann man so näherungsmäßig machen. Aber ich finde es ganz reizvoll, meine Texte einfach mal, die Inhalte mal ins Englische zu transferieren. Den Reim verliert man sowieso, wenn man ins Deutsche gehen würde. Und wenn man ins Englische geht, dann ist es auf einmal wieder Popmusik. Mhm. Ne? Dann ist man in diesem Pop-Idiom, Baby, I love you so und so weiter. Und bei mir kommt dann irgendwann halt noch Oma Hauser oder die Rosenau auf einmal mit dazu. Mhm. Aber auch was unseren internationalen Anspruch angeht, den ich hier doch mal ausdrücklich postulieren möchte, ich werde mit Hasa noch ins Ausland gehen. Das ist mein erklärtes Ziel. Mhm. Und dazu ist natürlich eine englische Kompatibilität schon mal ganz gut geleistet.
2: Klar, gell? Klar. Ja, die CD, kriegt man die auch irgendwo oder kriegt man die nur bei dir
3: auf die Konzerte? Nein. Die CD ist natürlich auf allen Online-Medien. Mhm. Wer das also jetzt tatsächlich nur digital haben will und damit das wirklich tolle Gucklick verpasst, der kriegt die in den einschlägigen Streaming-Diensten, kann sich alles runterladen. Und wir sind dank unseres Labels 36 Music jetzt auch im Vertrieb von Broken Silence. Wir hatten neulich sogar schon mal ein Bekannter ganz verdattert ein Foto geschickt aus dem Mediamarkt, wo er irgendwie die erste Platte im LP-Regal fand. Also wir sind im Fachhandel.
2: Ja, das ist ja auch schön. Ja. Weil das ist wirklich was Besonderes. Also das müsst ihr euch unbedingt mal anschauen und vor allem mal neu hören. Das ist wirklich was ganz, ganz Besonderes.
3: Zum Beispiel im Mundradio, da läuft es ja ab und zu, habe ich mir sagen lassen.
2: Da wird es auf alle Fälle rauf und runter laufen. Die kleinen Appetizer, wie man so schön sagt, sind natürlich schon gelaufen. Das ist ganz klar. Cool. Ja. Und ja, wie sieht denn das Jahr voll aus? Gibt es da schon irgendwelche Planungen?
3: Auf jeden Fall. Also nachdem jetzt, wenn wir die nach erfolgter Release-Party, die jetzt zum Zeitpunkt unseres Gespräches heute in einer Woche ist, wird man schön durchatmen. Aber eigentlich ist dann relativ zügig Spatenstich für die nächste Produktion. Ne? Mhm. Den Titel darf ich schon verraten. Heißt Smoking Cowboy. Und ich freue mich total, auch vor allem mit der Band, in dem Niveau, darf ich wirklich sagen, das wir mittlerweile erreicht haben, sowohl was das Musikalische angeht und die Spielfreude angeht, aber eben auch ganz wichtig durch eine Ergänzung wie den Jürgen Schlachter, unser Label-Boss ne, vom Label 36 Music, der das Material auch mischt. Wir haben da, was die Qualität angeht, einfach eine beachtliche Feuerkraft. Sorry für den militaristischen Ausdruck, aber ich nehme ihn mal in diesem Falle. Das ist eine angenehme Feuerkraft, die das Feuer der Begeisterung bei unseren Fans hoffentlich entzündet.
2: Also ich finde ja sowieso immer, Hasa ist ein Gesamtkunstwerk und da ist ja auch Sprache wie ein Instrument. Das ist einfach so ineinander fließend. Ja. Sowas habe ich sonst noch nie erlebt und dann natürlich die 70er, 80er Jahre von der Basis her ist natürlich nochmal was ganz Besonderes. Mhm. Ja, also von daher, ich freue mich für euch, freue mich für mich.
3: Vielen Dank,
2: dass ich da immer mal wieder dabei sein darf. Ja. Und bin jetzt wirklich auf die Release-Party gespannt, die dann nächste Woche stattfinden wird. Und ja, wir werden wieder voneinander hören.
3: Ich hoffe doch sehr. Vielen Dank für dein Interesse.
1: Und jetzt viel Spaß mit zwei Songs von der CD.

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0: Jetzt haben wir uns getrennt. Also ich habe mich von der Esther, ich darf es heute sagen, ich habe mich von der Esther getrennt, ich habe die Beziehung beendet, habe aber der Esther nie gesagt, warum. Ich bin ja auch ein sensibler Typ und wollte sie nicht verletzen. Wer jetzt lacht, der geht bitte gleich raus, gell? Nein, also ich bin ein sensibler Typ, ein empathischer Typ und wollte die Esther nicht verletzen. Ich kann es aber sagen, warum ich Schluss gemacht habe damals. Die Esther hat geraucht wie die Sau. Fürchterlich gepafft. Es hat mich wahnsinnig gemacht. Ich konnte es ihr nicht sagen und habe dann irgendwann die Trennung eingeleitet. Und jetzt sind wir viele Jahre in Bernhaus uns aus dem Weg gegangen. Bis vor kurzem, da habe ich festkochende Kartoffeln gebraucht. Und bin im Real bei den festkochenden Kartoffeln gestanden. Und wenn Sie schon mal beim Real bei den festkochenden Kartoffeln waren, werden Sie es vielleicht gesehen haben, da ist es arg eng. Da kannst du nicht ausweichen, wie du willst. Das heißt, ich stehe bei den festkochenden Kartoffeln und die Esther auch. Und die Esther nutzt die Gelegenheit und sagt, Wolfgang, jetzt sind wir so lange getrennt. Und ich weiß bis heute nicht, warum. Und da musste ich Farbe bekennen. Ich habe es mit einem Gutzle versucht. Und dieses Gutzle, bei diesem Gutzle vollführe ich leicht spastische Bewegungen. Es hat aber nichts mit der Esther zum Do, sondern mit dem Originalinterpreten dieses Songs.
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0: Vielen Dank.
1: Ja, wir sind die Band, die ein jeder kennt. Von Escher

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Und danach das Wasser, das Land, die Buben und die Mädchen. Doch irgendwann hat er gemerkt, dass ihm es fehlt. Also hat er einen Engel geschickt, direkt in der Ostalbkreis. Der hat auf seinem Weg 4 Schwaben getroffen. 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Die ganze Welt war auf einmal still. 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Leute, höret gut zu, hat er gesagt. Ganget nach Laubach zum Schwaberprophet Ernst Mandl. 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
1: Komm, mach nochmal alles. Das war, glaub ich, nicht ganz bis zum Schluss.

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Feld und Refrain kommt bestimmt noch irgendwie. Ich bin dafür, dass wir jetzt einfach mal ein Solo einbauen. Ich auch. Ein Solo. Oh, ein schöner Solo. Gib alles. Das wird jetzt ein Refrain rein, aber den habe ich noch nicht. Wird aber kommen, ich bin mir sicher.

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Ja, jetzt grüß Gott, die Schaberschi. Ja, das kann ja schierig sein. Wie lang haben wir uns gesehen? Mir fällt dein Name gerade drei. Bin mir sicher, es war irgendetwas zwischen A und Z. Bist schon lang da, auch gerade kommen. Ja, das finde ich auch.

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1: Es ist jetzt wirklich eine mehr als große Herausforderung.
2: Also wir machen quasi nicht nur Lieder und Comedy, wir machen auch gewisse, wie sagt man da dazu, jemand da im Weltweihnachtszirkus Schockgelage, eine Schockgelage machen.
3: Jetzt habe ich aber meinen Nischkasten nicht mehr gefunden, der schon wie ab, jetzt habe ich heute Morgen noch geschwind Salznischkasten basteln müssen. Ich hoffe aber, dass der auch gut mitmacht.
2: Ich würde sagen, leg mich am Arsch, Schokolade.
3: Ich kann ja jetzt nicht oben ohne da stehen, das ist ja scheiße.
2: Und da ohne wäre es auch nicht besser.
1: Ja, das würde mir gar nicht vorstellen.
3: Ich bin zufrieden.
1: So können wir anfangen, das druckt jetzt schon.
3: C-Dur.
1: Ja.
2: Das muss man schnell singen, weil immer wenn ich Gosch aufmache, dann kommt der Gummi und dann klappt sofort wieder zu. Wie so ein Kugelfisch.
1: Ah, Leute. Jetzt schon schädelweich von dem Ding.
3: Wir machen uns wieder absolut zum Affen.
1: Aber hoffentlich nicht zum Deppen. So. Können wir loslegen? Also ich wäre so weit. Ob das hebt, glaube ich.

Jetzt geht es los mit dem Diebstahl in der Rockmusik. 60er Jahre, suggeriert katholisches Gemeindehaus. Meine erste Probe, meine erste elektrische Probe mit meiner Kapelle, The 85. Der erste, wo komme ich, das war der Willi Onimus, der Sohn von der Tankstelle Onimus. Der hat dem Meister Geld gegeben, der kam im Schlagzeug an, aber es war noch nicht ausgepackt. Hat er bei Neckermann bestellt. Da kam er an, hat nur ein kleines Gerät auspackt, die sogenannte Hi-Hat-Maschine. Mit dem Fuß ein bisschen und so. Hat gesagt, er möchte erstmal auf diesem Gerät perfekt war. Ich gesagt, Willi, Onimus, mach dein Ding. Und seitdem spielt er das Ding vor sich hin. Der nächste, Franz Kleiber, sogenannter Bassspieler, kam an mit einer umgebauten Holzkiste, schwer Holz und ein langer Bäserstiel, eine einzige Klavierseite und dann drei Nägel neigeschlagen, als sogenannte Bünde. Er konnte drei Töne spielen. Das Ganze verbunden mit einem alten Radio. Ja, er konnte diese drei Töne spielen und die hat er gespielt an dem Tag. Der nächste. Karl Ginderle, Sohn von Karl Ginderle, auch der Opa hieß Karl Ginderle, alles Friseure, inschüsseriert, guckt nach. Er kam mit einer Gitarre gekauft bei Horten, nach einer Woche noch drei Seiten. Er sagte, es sei scheißegal bei dem Gerät. Er habe sich eine amerikanische Fußmaschine dazu gekauft, diese Wah-Wah, ein Wah-Wah-Gerät. Da tät alles irgendwie scheißgut, das sei egal. Also, er hat diese drei Seiten gespielt. Ein Akkord die ganze Zeit. Am Schluss noch, Seth Westerheiser kam mit einem umgebauten Akkordeon an. Blasigbalkbetrieb, ja. Verbunden mit einem Kabel, mit alter Radio. Er hat gesagt, er sei womöglich der erste Orgel-Synthesizer der Welt. Er hat gelungen, wie wenn er Geus auf Trommel scheißt. Dann war noch mein kleiner Zwillingsbruder Gerd dabei mit seiner 40er Posaune rumgefurzt und ich mit meiner Trompete damals. Dann sehe ich draußen, wie einer vorbeilauft. Ein schwarzer, großer GI. Ein riesiger Tonband, ich glaube, der Autobatterie dabei, um das Ganze zum Laufen zu bringen. Er hat alles aufgezeichnet an diesem Tag. Diesen seltsamen Akkord, dem sei die Trommel auf einer Maschine und so weiter. Jahre später schaue ich amerikanisches Fernseher, Detroit City, was sehe ich? Eine Kapelle, schwarze natürlich lauter, mit dem Namen The Temptations. Und was spielt sie? Mein Lied, mein Lied. Dein Vater war ein harter Hund in einer miserablen Übersetzung. Papa was a Rolling Stone, Papi war ein runder Stein, ha ha ha.

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0: Hey, was sagst du gerade, Bro? Das heißt nicht Stuki, das heißt
1: Stuttgart!
0: Stuttgart! Yeah! Yeah, Stuttgart hat sie dich!

0: Sehr verehrtes Publikum, ich habe nur die ehrenvolle Aufgabe, die drei Tenöre von Bodenang vorzustellen. Begrüßen Sie mir unseren fantastischen René Colli. Und unseren wunderbaren Falk Carrera.
1: Cabrio. Falco Carrera Targa.
0: Cabrio.
1: Cabrio.
0: Kube. Und unseren huldvollen Luciano Epirotti. Dankeschön.
1: Epirotti. So.
2: Super! Was kommt jetzt noch ein Lied?
1: Aber Spannung war gut, oder? War's, oder?
3: Sie glauben, ausziehen könnte man echt besser. Jetzt aber nur mal.

Jetzt ist vorbei, wir haben nichts mehr. Sie ist alles gesungen und fast alles gesagt. Und wir hoffen, es hat euch auch ein bisschen gefreut.

0: euch alles, ist eine Zeit Langeweile schön. Aber irgendwann war mir das blöd, da bin ich zu Renard. Jetzt euch erzählt, wenn der so weitergeht, sind sie morgen frieren und da. Wollt ich einmal, gell, das ist die Sache, von der Frau halt nichts verstaut. Jetzt passelt ihr mal recht gut auf, ich zeig ihnen, wie das geht. Wenn ich dies aus ihrem Fahrzeug rauskomplimentiert, dann mein schönes Zwetschgefiedle auf den noblen Sitz nachlassen. Sofort natürlich, Kupplung gehabt, Rückwärtsgang nein und die Kupplung. Ganz langsam kommen lassen, mit viel, viel. Und Frau, wer habt ihr ständig mir Männer eben kein Gefühl? Ist gar nicht wahr. Da klatscht du mal auf unseren Kupplungsfuß nach. Da hockt's drin. Wir drehen hier rum und parkt das Auto vollkommen entspannt und locker. Rückwärts nein. Ja. Ich sollte noch mal geschwind Muggelsäckele von und ausfahren. Ja, komm jetzt, also einmal, ich einmal, pass auf, ich tapp die Kupplung, Rückwärtsgang, neue Kupplung, ganz langsam, komm lassen, mit nur mit viel, aber jetzt, rumdreht und elegant, rückwärts, nein. Und wieder, gleich ein bisschen vorne aus. Es kommt, also, ich weiß nicht, was heute los ist, aber jetzt, das dritte Mal, jetzt mag ich es, jetzt mag ich es. Und jetzt fahre ich. Rückwärts, nein.
1: Und wieder vorwärts, nach Hause. Das gibt's doch nicht.

frei und vorwärts laut. 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

Auf jeden Fall, was jetzt kommt, wie gesagt, von dem 1000 Sasa, das ist so ein richtiges Käpsele und das ist da. Jawohl!

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0: Bisschen mehr. Das ist doch noch schwäbisch, viel besser. Viel besser.
1: Das nächste Lied ist was ganz Ernstes. Das nächste Lied ist ein Lied für gute Freunde. Und ich finde, Freundschaft ist was ganz Wichtiges. Andi, wenn du mir mal bitte ein Klavier aufs Ohr geben könntest.
2: Ein Klavier.
3: Oh.

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Vielen Dank, ihr wart super!

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1: Bin ja jetzt so.
0: Lieb, ich halte es aus. 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

0: Ich habe jetzt schon richtig verstanden, nämlich ja, ganz einen Kaffee.
1: Ja klar, und warum denn sonst? Was denkst du denn?
0: Da habe ich noch ein schönes Outro.
1: Meine Hausmarke. Ah, schön.

0: Dankeschön.
1: Dankeschön.
0: Ach, ja. Kaffee ist halt was Gutes, gell?

Und nun darf ich euch eine musikalische Liebesgeschichte erzählen. Und zwar, wir haben sie heute schon mal von einem Didgeridoo. Das liegt ja hier hinter mir. Das heißt, jeder Australier hat ein Didgeridoo, ob er spielen kann oder nicht. Das ist was anderes. Aber es war so, hier im Sommer 2010, im Urlaub, hat sich ein Australier und eine Irin schottischer Abstammung hier in Böblingen getroffen. Und das war der Jahresurlaub. Die waren 2 Wochen hier, haben jede Kneipe dort gemacht, das ganze Kulturleben. Und wie es nun mal so ist, jeder Urlaub geht zu Ende. Der Australier wieder in London, Australien. Die Iren, schottische Abstammung, wieder rauf, ja, nach Schottland, da wohnen sie, ja. Und was macht ein Australier, wenn er Liebeskummer hat? Der spielt den ganzen Tag Didgeridoo. Natürlich, mit einem Ton spielt er seine Töne. Was macht eine Iren, schottische Abstammung? Die summt den ganzen Tag vor sich hin.

Schrecklich, ja. So, was macht euer Stadion? Was macht der Australier? Der ist natürlich in diese schottenirische Abstammung verliebt. Und der spielt natürlich auf seinem Didgeridoo.

Und da ja die meisten hier das Nachtleben von Böblingen kennen, so ging das letztes Jahr ab.

0: Di.
1: Zwischen Nordschwarzwald im Süden und Westen, im Strohgäu und im Schönbuch im Osten und im Stromberg im Norden liegt der Schießgai. Es gibt dort viele Täler und Hügel mit Hecken, Feldern und große Wälder. Schlängelt sich viele Bächle und fließt durchs Land, das im Volksmund

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1: Herzlich willkommen zur weiteren Sendung von Mundartradio unterwegs. Die heutige Sendung kann im Café Bricklebrit in Walheim aufgenommen. Gleich zwei Sebastian Blaupreisträger, der Hanno Kluge und der Anton Tauscher, haben da ihr Programm Knitz und Liederlich aufgeführt. Vor ihrem Auftritt haben ihr ein kleines Interview mit ihnen geführt.
2: Schön, dass ihr heute bei euch seid. Knitz und Liederlich, was erwartet mir heute Abend?
3: Ein buntes Programm in aller Vielfalt, mit ernsten Themen, lustigen Themen, mit liederlichen Themen, mit Knitze-Themen, eben wie der ganze Programmpunkt heißt.
2: Knitz und Liederlich, da bin ich echt drauf gespannt. Vielleicht könnt ihr ein bisschen mal von euch was erzählen, wo ihr herkommt.
3: Ich bin der Hanno Kluge, ich mache schwäbische Mundart seit 1980, habe mittlerweile 9 Bücher veröffentlicht, komme aus Dagersheim bei Böblingen. Ich bin gebürtiger Sindelfinger, aufgewachsen in Böblingen und wohne aber in Dagersheim, gehört aber mittlerweile auch zu Böblingen dazu.
4: Und ich bin der Toni Tauscher. Ich spiele seit 78 Gitarre und seit 81 mache ich Mundart. Seit 81 trete ich auf mit Mundart. So, und hat verschiedene Besetzungen. Das eine war mal Almanach, das gab es 10 Jahre lang. Da gibt es auch eine alte LP, da gibt es so richtig alte Schellack noch. Ja, dann hat die Fortsetzung gefunden mit dem Roland Geiger, das ist der Querflötist gewesen von Almanach noch. Mit dem habe ich weitergemacht, da gab es ein Musikkabarett, das hieß Ohrenwachs. Und mittlerweile heißt es Duo, nur noch mir zwei, die Albträumer. Und das ist schwäbisches Musikkabarett. Das heißt, wir nehmen uns selber auf die Schippe, die Instrumente auf die Schippe und ein bisschen so die Musikwelt um uns rum.
2: Das sind ja zwei doch sehr... Ja, wenn man mal das hat, also Sebastian Blaupreis gekriegt hat, dann ist das ja schon was Besonderes. Und zu der Zeit, wenn ich das richtig verstanden habe in der Zeitung, ihr habt ihn zu zwei verschiedenen Zeiten gekriegt, diesen Preis.
3: Ja, mein Sebastian Blaupreis war der für Literatur und beim Toni war es für Musik, für Liedermacher. Das waren deswegen zu verschiedenen Zeiten. Bei mir war es 2002 und 2008 für Literatur.
4: Genau, und ich 2004 mit meinem Freund zusammen, dem Roland Geiger. Mit dem Duo Die Albträumer. Okay. Und da war der Siegertitel der Herbst und das haben wir damals gewonnen, ja.
2: Zu der Zeit habt ihr euch nicht kennt oder wie seid ihr zusammengekommen?
3: Wir haben uns kennengelernt, wo die Schwäbische Mundart e.V. unter der Ägide von der Sigrid Früh in Altdorf gegründet worden ist.
2: Also schon zur ersten Zeit im Prinzip.
4: Ja, haben wir uns in den Gründungsmitgliedern
3: kennengelernt.
2: Wieder was gelernt.
3: Und da haben wir dann irgendwann auch beschlossen, dass wir zusammen was wagen könnten. Und unseren ersten gemeinsamen Auftritt hatten wir dann im Jahr 2000. Und
4: Januar 2000 in Fellbach.
2: Also sogar vor der Zeit, wo dann mit Sebastian Blaupreis und dann
3: schon vorher.
2: Also schon sehr lange Zeit, 17 Jahre, das ist doch eine ganz
3: ordentliche Zeit. Ja, harmoniert auch ganz gut.
4: Doch, wir sind auch ganz zufrieden.
2: Also jetzt bin ich wirklich gespannt auf heute Abend, was mich da erwartet. Dann danke ich erstmal für das Gespräch und freue mich auf das Kommende.
3: Wir freuen uns auch.
1: Und jetzt wünsche ich euch viel Spaß bei Bedenkliches und Ergötzliches auf Schwäbisch.

0: Guten Abend. Wir möchten Sie einladen zu einer kleinen Reise in ein fremdartiges Land. Ein Land, in dem die weißen Silberdisteln und die blauen Beeren dornenbewehrter Schlehenhecken dem stillen Genießer das Hemd in die Gesäßfalte ziehen. Wir möchten Sie einladen zu einer Reise in ein Land, dessen Ureinwohner sich vorrangig von Laugengebackenem ernähren, von handgeschabten Teigbatzen und einem vergorenen Apfel-Birnen-Gemisch. Wir möchten Sie einladen zu einer Reise in ein Land, das bis in seinen letzten Winkel klinisch desinfiziert wird, wenn samstags die Federbetten in den Fenstern liegen, die Bürgersteige Besenrein an den Sonntag übergeben werden und die Abflussrohre das Badewasser kaum mehr verschaffen können. Wir möchten Sie einladen in ein Land, dessen Eingeborene von eilends Dahinreisenden gemeinhin als maulfaul bezeichnet werden, deren gelegentliches Aufklappen des Mundes jedoch eine Urgewalt hervorquellen lässt, wogegen ein Sturmtief zum leisen Säuseln verurteilt ist. Kurz gesagt, wir möchten Sie einladen zu einer Reise in das Land der Schwaben. Herzlich willkommen. Den Anfang unserer Reise machen wir mit der Eisenbahn. Und dafür habe ich Ihnen einen Zugführer mitgebracht, der kompetent ist, das alte Glomp wieder zum Laufen zu bringen. Der Toni Tauscher wird Sie auf eine kleine Reise mit einer alten Eisenbahnlok mitnehmen.
1: Also um genau zu sagen, das ist Baujahr 1904. Also das ist schon richtig alt. Ist in Esslingen gebaut worden. Und das Besondere an der kleinen Lokomotive ist, eigentlich hätte sie schon längst verschrottet gehört. Aber da hat es ein paar Schwaben gegeben, die haben gesagt, die kaufen mir, die richten mir und die stellen mir uns in unser Museum und da gehört die nach. Und so ist es gewesen, so haben die gekauft und ins Museum gestellt und seitdem steht sie da. Und einmal im Jahr, wenn das Museumsfest ist, dann muss du die alte Dampflok raus aus dem Schuppen und einen Tag schaffen. Könnt ihr euch vorstellen, wie das ist, wenn man in dem hohen Alter einen ganzen Tag schaffen muss? Ja, weißt du, du kommst aus dem Schuppen raus, gell? Und es quietscht noch ein wenig und es tut noch ein wenig weh in die Klink, in die Scharnier. Ja, das ist gerade so, wie wenn ich morgens aufstand. Bin ich auch nicht gleich da, gell? So, und jetzt habe ich mal gedacht, jetzt übersetze ich das einfach mal auf Gitarre, wie das so einer kleinen Dampflok gegangen tät, wenn sich das jetzt so anhört. Wie wenn ich falsch spiele, dann ist das Absicht, da habe ich lang dran geübt.

0: Jetzt haben wir sie wieder im Schuppe drinne.
1: Danke. So arg eigen, deine Lokomotiv. Aber gut, die Leute in dem Landstrich sind auch eigen. Eigen halt. Und deswegen wollen wir am Anfang mal ein paar schwäbische Eigenschaften aufzählen. Unsere herausragendste Eigenschaft heißt sie immer, sei unsere Sparsamkeit. Böse Zunge sagen da dazu, wir seien geizig. Aber das stimmt nicht. Wir sind nicht geizig und dass das nicht stimmt, das merkt man schon daran, wenn die andere behauptet, die Schwabe sei jetzt so geizig, die täte nicht einmal in der Sauna schwitzen, bloß weil sie nichts hergeben will. Na, stimmt das fein nicht. Wir sind nicht geizig, wir sind sparsam. Und sparsam sind wir auch mit Worten, weil wir gar nicht einsehen, dass wir uns maulfranzig schwätzen. Und jetzt belauschen wir mal zwei ältere Semester, so in unserem Alter, die sich auf der Dorfstraße begegnet. Und wie so üblich ist, bleibt man bei uns standen und schwätzt miteinander. Einen Grund gibt es immer. Man kann über andere Leute schwätzen. Man kann über das Wetter schwätzen. Man kann über Gesundheit schwätzen. Man kann über Politik schwätzen. Einfach über alles. Und das sieht noch so aus. Wie ist? Gut ist. Und sonst? Au. Neu ist gut. Und so ist mit wenigen Worten alles geschwätzt. Ich darf mich bei Ihnen an der Stelle auch mal kurz vorstellen. Mein Name ist Hanno Kluge. Ich muss dazu sagen, ich heiße wirklich so, auch wenn das nicht gerade schwäbisch klingt. Ich habe mir deswegen schon mal überlegt, ob ich mir ein Pseudonym zulegen soll. Ich habe mir gedacht, ja, Hannes Gscheidle, aber da lachen die Leute genauso. Und ich denke, da kannst du auch gleich bleiben lassen. Ich mache seit 1980 schwäbische Mundart, habe mittlerweile 9 Bücher veröffentlicht. Und heute Abend bin ich hier bei Ihnen. Neben mir ist der Toni Tauscher, mein Kompagnon, Liedermacher, kommt aus Waldenbuch und alles andere wird er im Laufe des Abends noch selber zu sich erzählen. Machen wir mal weiter mit den schwäbischen Eigenschaften. Eine schwäbische Eigenschaft ist auch die, dass man am Geschehen seiner Umgebung lebhaft Anteil nimmt. Böse Zungen sagen wieder, wir seien neugierig. Eine Frau, eine jüngere Frau, fährt ihre Tochter und ihren Neffe in so einem Leiterwägele spazieren. Tochter und Neffe. Und die beiden Kleinen sind etwa 1,5 Jahre alt. Er als Mütterle bekundet Anteilnahme. Hat das denn aber mal zwei liebe Kindle? Die sehen einander so gleich. Sind es Zwilling? Die Frau, nein, der Bub ist ein Vierteljahr jünger. Ah, was? Na, sind es aber Geschwisterle. Die Frau ist schon leicht genervt. Neu, das sind Bäsle und Vetter. Worauf süßsauer der Schlusspunkt kommt. Ha, neu ist aber der gleich Vater.
0: Heißt zufällig jemand Karl? Heißt keiner Karl? Ich bin bloß neugierig. Also zumindest mal keiner, der es zugeht. Ist okay. Gut, ansonsten wäre das alles natürlich dem Karl gewidmet. Ja, Ähnlichkeiten sind natürlich rein zufällig. Der Kerl ist so mein Protagonist, der spielt öfters mal mit in meine Liedle. Das ist so mein Oberschwab. Ja, und der Kerl, das ist einer, ja, der wird eben morgens schon gerne mal länger liegen bleiben, gell. Das, was jetzt kommt, ist ein schwäbisches Drama. Ja, weil Schaffe ist ja schon was Zentrales für einen Schwab, gell. Aber halt nicht für den Kerl. Ja. Ihr dürft euch am Anfang gern ein wenig nach hinten lehnen. Ein bisschen relaxen, sagt man heutzutage auf Neudeutsch. Aber bitte nicht zu weit nach hinten lehnen, weil das Drama schlägt unvermittelt zu, dass er vom Stuhl hagelt.

Wenn morgens um 6 der Wecker zuschleit, stell dir vor, so richtig grauslig laut, vor lauter Schreck, der Kerle weckt und er ihn zum Schaffen treiben will. 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

0: guck mal ein bisschen über den Horizont rum. Wir haben es doch gerade gehört von den Badern, gell? Also es ist kein Badener, ganz ehrlich, keiner da. Es gibt das Gerücht, dass sich die Badener und die Schwaben nicht vertragen, dass die nicht zusammenkehren täten. Ich bin nicht der Meinung, dass die nicht zusammenkehren, sondern die kehren durchaus zusammen. Es gibt Unterschiede zwischen beiden. Das muss man ganz offen zugestanden, gell? Weil wenn du im Schwäbischen in eine Beiz gehst, hockst du, wenn du gut erzogen bist, immer an einen Tisch nach, wo noch keiner hockt. Ja, lass nach Möglichkeit nur einen Tisch dazwischen drinnen frei. Ja? Also ein Beutz mit 5 Tisch und 5 Gästen kann voll sein, dann musst du halt woanders nach. Ja, im Badisch ist das gerade rumdreht. Weißt, die hocken immer an den Tisch nach, wo schon einer hockt. Ja, die wollen schwätzen miteinander, die sind gesellig. Und jetzt ist es passiert, jetzt ist so ein Bader das erste Mal in seinem Leben ins Schwäbische gekommen, ist nach Stuttgart rein, gell, in so ein Beutz rein. Ein einziger Gast, ein Schwab, hockt da und löffelt seine Suppe. Was macht der Badener? Geht geradewegs auf den Tisch zu, wo der Schwab hockt, und fragt auch noch, ob er dazu hocken darf. Kannst du dir vorstellen, wie es da dem Schwab geht? Ja, der ignoriert das komplett, löffelt einfach weiter seine Suppe und denkt sich, ha, der muss doch einen an der Waffel haben, sind doch genug Tisch frei. Nein, aber der hockt sich nach und schwätzt auch entwegt auf unseren Schwab ein, gell? Und so langsam wird es brenzlig, weißt du, die Suppe geht ihm aus. Jetzt kommt er als Mütterle rein, schwarz gekleidet. Heilsarmee, Heilsarmee, haben Sie was für die Heilsarmee? Der Badener steht sofort auf, schmeißt was rein ins Kessel, das auch laut kleppern tut. Dann geht sie um zu dem Schwab. Heilsarmee, Heilsarmee, haben Sie was für die Heilsarmee? Sagt der Schwab. Nein, nein, wir kehren zusammen. Der Manfred Rommel hat mal dazu gesagt, weißt du, lieber 5 Minuten geschämt, wie zu viel Geld ausgehe.
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3: Also mit den Badner verstanden wir uns mittlerweile sehr gut, auch unter Kollegen. Wir necken uns miteinander, aber bekanntlicherweise, das, was sich neckt, das liebt sich auch. Das übrige Deutschland ist uns mehr oder weniger egal. Aber wo wir eines Tages auch gehört haben, dass nur Europa zu uns kommen soll, da war jetzt erst einmal ein wenig erschrocken. Ich denke, das ist doch eine Nummer zu groß für uns Schwaben. Da habe ich mich aber damit auseinandergesetzt und im Laufe der Zeit, damals zumindest, habe ich sogar Gefallen an der Idee gefunden. Ich habe richtig Glischte gekriegt auf Europa. Und so heißt auch das nächste, Glischte auf Europa. Was sind Glischte? Glischte mit Gelüste zu übersetzen, trifft es nicht so genau. Gelüste sind ein bisschen etwas anders. Die sind eher, wie soll ich sagen, fleischlicher Natur. Was anderes auch unter Umständen fleischlicher Natur. Gelüste haben auf jeden Fall irgendetwas mit dem Essen zu tun. Und deswegen auch die folgende Geschichte von Europa. Gelüste auf Europa.

Raus aus den eigenen vier Wänden und über der Zau guckt. Spätzle sind schon auch recht, aber nicht jeden Tag. Und seit mir zu Bräuten Nudeln auch Tagliatelle sagen kann, finde ich an meiner Heimat Geschmack. Und Maultasche und Paella kann ich mit Euro zahlen. Wie es Geld aussieht, ist eigentlich wurscht. Hauptsache, der Schei deischt nicht. Und der Kartoffelsalat schmeckt so gut wie im Lamm beim Alfredo. Wenn man mal schon gefragt wurde, warum schreibst du eigentlich im Dialekt, warum schreibst du eigentlich in Mundart? Mundart ist für mich deshalb so interessant und so spannend auch der Umgang damit, weil sie sich in ganz verschiedene Facetten, in verschiedene Spielarten darstellen kann. Und eigentlich habe ich jetzt mittlerweile auch einen Weg gefunden, wenn man noch fragt, Mundart, warum? Dann sage ich einfach, drum. Das wird nämlich mit der nächsten Geschichte auch nachgewiesen. Mit Lippenstift. Mit Lippenstift hat sie Hählinge ihrem Dieter I love you auf sein Mercedes malen wollen. Beim vorletzten Buchstabe aber ist der Stift gefatzt. Hätte sie einfach bloß I mag die geschrieben. Hätte es gelangt. Mundart kann auch traditionell daherkommen, in gereimter Form und von einer ganz heilen Welt erzählen. Und mit dem folgenden Gedicht möchte ich euch nur den berühmtesten Schwab vorstellen. Nicht der Gottlieb Daimler und auch nicht der Friedrich Schiller. Nein, der berühmteste Schwab war einmal der Nachtkrab. Der Nachtkrab war in meiner Kindheit der Hilfs-Sheriff leidgeplagter Eltern. Bei mir daheim hat es geheißen, Bue, ess da eine Suppe, sonst kommt der Nachtkrab und hol dich. Was glaubt ihr, wie ich tapfer gesehen? Oder es hat geheißen, so um die Jahreszeit, komm bloß heim vor dem Dunkelwerden, sonst kommt der Nachtkrab und hol dich. Ich habe mir den Nachtkrab immer so vorgestellt, mit einem riesengroßen Maul, wo gleichzeitig vier Kinder reinpassen. Und wenn ich heimgelaufen bin, ich habe mich gelegentlich schon umgedreht und guckt, ob da nicht der Nachtkrab irgendwo hinter einem Busch hockt. Das Gedicht ist eine Hommage an meinen verehrten Kollegen Johann Wolfgang von Goethe. Die Urform gehört nämlich zu den Höhepunkten der Klassik und weil sie tragisch endet, ist sie auch eine klassische Tragödie. Der Goethe hat nämlich seinerzeit den Nachtkrab unter dem Titel Erlkönig veröffentlicht. Erlkönig sagt er hier was, wer reitet so spät durch Nacht und Wind? Aber in moderner Zeit reitet man nicht mehr durch Nacht, da heißt es, wer fährt so spät durch Nacht und Wind? Natürlich, der Vater mit seinem Kind. Der Junge ist auf dem Sitz festgeschnallt und hinterm Steuer hockt der Alt. Ja, Bub, was guckst du gerade so blöd? Da, Papa, siehst du den Nachtkrabbett? Der Nachtkrab mit seinem Hexenvolk? Was, Bub, das ist bloß eine Abgaswolk. Liebes Kindle, komm geschwind, komm mit mir. Ich spiele auch etwas Schiss mit dir. Bei mir kriegst du Cola und eine Pizza. Muss nicht im warmen Auto schwitzen. Au, Babbe, hinter drin hier im Nachtkrab schon seine Stimme. Buhe, reißt die Zähme, heiliges Blechle. Im Auspuff ist bloß ein kleines Lächle. Liebes Kindle, magst du nicht aussteigen? Ich tät auch meine Tochter zeigen. Die spielt mit ihr ein Hexenspiel. Darf schreiten auf einem Bäsenstiel. Au, Papa, ich krieg unter den Sitz. Da drus ist ein Jenseitsblitz. Jetzt hau nicht Nasen aber voll. Das war ja Radarkontroll. Liebes Bubele, du tätst mir gefallen. Und kommst nicht mit, noch zeuget Kralle. Au, Papa, jetzt geht's los. Der Nachtkrab zwickt mir gerade in die Hose. Am Vater stinkt's. Er fährt wie wild. Der Bub daneben schreit und brillt. Er schafft's grad heim, schnell die aufgerissen. Es ist spät, der Jung hat Hose Mundart beschreibt auch die Seele, die Eigenheiten der Leute. Und was mir Schwabe gern machen, ist brudle. Schimpfe, meckere, gosche, schelde. All das ist Brudle.
Und der Tag ohne Butler ist kein richtiger gelungener Tag. Und da gibt es eine ganz bekannte Geschichte, die ist nicht von mir, aber die passt da wunderbar rein, die muss ich schön erzählen. Eine Frau hat ihrem Mann einmal wieder sein Lieblingsessen gekocht, weil sie schon 2 Wochen nicht mehr miteinander geschwätzt haben. Und dann hat sie gedacht, so kann das nicht bleiben. Ich will meine Sache dafür da, jetzt kriegt er halt sein Lieblingsessen. Und jetzt hockt der Dinger am Tisch und löffelt und löffelt, aber sagen tut er nichts. Und wo er schon fast am Grund vom Teller ist, sagt sie, sag mal, schmeckt das denn nicht heute? Dann schlägt er den Löffel ab, legt neben den Teller und sagt, nicht brutlet, ist glaub genug. So geht es bei uns mit dem Brudel. Und Brudeln wird oft ganz lautstark gemacht, damit auch der Letzte im Fleckenende noch hören kann, was für ein Kropf man im Hals hat. Manchmal empfiehlt es sich aber auch, dass man bloß ganz leis Hählinge brudelt, weil sonst könnte es einen Nachteil haben. Wie in der folgenden Geschichte. Die spielt am Stuttgarter Hauptbahnhof. Stuttgarter Hauptbahnhof sagt euch was? Da sitzt jeden Tag ein Obdachloser, manche sagen da bringen respektlose Penner vor sich einen Hut. Und jeden Tag kommt der Manager vom Bosch vorbei und schmeißt dem Obdachlosen 1 Euro in seinen Hut rein. Am schönen Tag schmeißt er bloß 50 Cent rein. Hey Boss, was ist denn los? Sagt der Manager. Tja, mein Sohn hat angefangen zu studieren und ich muss jetzt sparen. Wo ein paar Schritte weiter war, brudelt der Obdachlose in seinen Bart rein. Heide, nein, da kannst du nicht mehr. Jetzt lässt er sein Junge auf meine Kosten studieren. Mundart. Mundart ist auch Lyrik, die sich auseinandersetzt mit den Gedanken, die uns umtreiben, die uns beschäftigen. Es gibt da so Tage und Momente, da kommt man ins Träumen. Man bleibt standen und träumt.

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Stande bleibe, weil es Spend an Faden spannt, der sich im Windhauch leis verliert. Stande bleibe, weil der Sonnenstrahl durchs Blattwerk fällt und Kringel auf der Boden malt. Stande bleibe, weil ein Blatt vom Baumrad tanzt und gleich drauf über Steine raschelt. Stande bleibe, weil ein Tropfen Tau am Grashalm glitzert und mir seine kleine Geschichte erzählt. Manchmal möchte, dass Zeit stande bleibt und das ganze Leben dauern kann. Na aber, gange weiter und palz für mich.

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0: Ja, danke.
1: So, dann sind wir wieder zurück vom Urlaub. Zurück da in dem Flecker. Und deswegen gucken wir jetzt mal in so einen Flecker genauer noch rein. Der befindet sich irgendwo in der Gäulandschaft. So im Herreberg, Leonberg hat es ja die Gäulandschaft, der Korngäu, Strohgäu, Heckegäu. Dort in dem Bereich treffen wir uns in dem Flecker wieder. Zwischen Donner und Stachler, eine fleischige Frucht, so sauer und räs, dass das dein Hemmet ins Fiedle neizieht. Ein fester Kern in einer rauen Schal. Und die meiste lernt Finger davon. Aber wer es kennt, weiß einen Weg, etwas mit anzufangen. Das sind Schlehe im Gai. Und gerade so sind Leid. Jeden Samstag ist nur Markt im Flecker. Obst und Gemüse, Endive und Grombiere, frisch aus dem Garten und angespritzt vom Acker. Zäh Euer noch und ein Brot. Man kauft und schwätzt. Das langt els für eine Woche. Gehen wir ein Stückchen weiter rein zum Bäcker. Auf der linken Seite dran. Anstatt Lauge wickeln, Wasser wickeln und Brezete, verlangt sie Laugenbrötchen, Tafelbrötchen und Brezeln in der Brotboutique. Dazu noch ein Joggingbrötchen und ein Vitalbrot. Heidenei, muss durchgesund sein. Neben dem Bäcker ist die Apotheke. Wenn ein schöner Tag kommt, eine Frau in der Apotheke. Sie sieht ein bisschen abgekärmt aus, hat so einen langen Mantel an und verlangt vom Apotheker 10 Gramm Arsen.
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2: 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Polizei hätte Geschäft geht. Der Abschlepper hätte Geschäft geht. Zeitung hätte Geschäft geht. Und Lina hätte etwas zum Verzählen geht. Ja, no, das nächste Mal halt wieder. Ist halt ich so im Flecken, im Herbst. Das ist das Problem mit unserer Heimat. Auf der einen Seite sind wir nachgezogen, auf der anderen Seite sind wir abgestoßen. Das ist immer so zwiespältig ein bisschen.

0: 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lang gewusst hat, wenn ich bei den anderen im Gespräch bin, ohne dass ich mitschwätzen kann, und wenn ich weiß, was man miteinander, voneinander, aneinander hat, wenn die Wahrheit unterm Teppich leid und der Kopf sagt, gang bloß weg, aber das Herz bleibt stau, na, bin ich geräumt. Dankeschön.
1: Im Augenblick ist es wieder so weit, wenn man rausgeht und guckt so die Bäume an, dann sieht man, die färbt sich ein. Immer wenn es so weit ist, dass die Bäume sich einfärbt, also wenn Herbst ist, dann bleibe ich geschwind standen und denke mir, um Gottes Willen ist das Jahr schon wieder rum. Es ist ja noch gar nicht rum, es ist ja erst Herbst. Aber ich denke, alleweil, es sei schon wieder rum. Und je älter ich werde, umso schneller geht es. Das ist rasant, das Tempo. Immer Affenzagen ist sowas passiert.

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Jetzt möchte ich euch nochmal ein kleines Bild malen. Mit Gitarre. Es geht darum, ich habe mal auf der Alp gewohnt, auf der Schwäbischen Alb, oben so bei Sirhingen. Sagt euch Sirhingen was? Gehört zu Urach. Oben am Drauf, direkt an der Kante drinne. Den Flecken kannst du am besten so beschreiben, da ist es eigentlich gerade egal, um welche Uhrzeit du durchfährst, du triffst eh keinen auf der Straße. So ist Sirhingen. Ja, da in Sirhingen habe ich gewohnt, und wenn du da morgens im Winter oder so aus dem Fenster geguckt hast, dann war es grau und trieb, gell? Und hast eine Viertelstunde später rausgeguckt, dann war es grau und trieb. Und hast eine halbe Stunde später rausgeguckt, dann war es grau und trieb. Gell? Und du hast gedacht, oh Jesus Gott, aus dem Tag wird heute nichts mehr. Und dann kann es passieren. Die Sonne geht auf. Und ein Sonnenstrahl berührt einen Eiszapfen. Es ist noch trieb.

0: Der Sell ist auch so schwer zum Übersetzen. Derjenige, welcher ist, also Hochdeutsch ist einfach nichts. Der Sell ist viel einfacher. Das sind jetzt so ein paar kleine Geschichten und der Sell ist immer der, der man nicht selber ist, weil das wäre blöd. Und da müsst ihr gut aufpassen, die sind auch immer gleich rum. Wir Schwaben sagen ja gern, wenn irgendetwas Unvorhergesehenes auf uns zukommt, oh, lass halten, hat auch der Sell gesagt. Oh, lass halten, hat der Sell auf dem Fahrrad gesagt, wo ihm der Buckel nahe Bremsglätzle weggeflogen sind. Jetzt blicke voll durch, hat der Sell gesagt, wo er beim Brillensuchen auf Brilltabtisch. Und noch eine letzte Geschichte von Sellem. Heid nehme ich et ab, hat der Sell gesagt, wo er auf der Waage gestanden ist und das Telefon geschellt hat. Sie haben aber eine grause Auswahl, hat der Sell gesagt, wo er dem Hebamme vier Kindle nachgehoben hat. Muss ich euch doch mal fragen, weiß hier jemand im Raum, was ein Käsereiter ist? Da hat es auch Käsereiter, das stimmt. Da hat mir mal jemand sogar drauf geschrieben und mich auf die aufmerksam gemacht, das habe ich vorher gar nicht gewusst. In Leingarten gibt es Käsereiter, da gibt es einen Käsereit. Gibt aber auch noch woanders Käsereiter. Käsereiter ist der Neckname für die Sendelfinger. Und ich bin ein gebürtiger Sendelfinger. Ich bin also auch ein gebürtiger Käsereiter. Die Geschichte ist eigentlich so entstanden, dass früher mal der Herzog Ulrich eine Zeit lang verfemt war und sich im Land rumtrieben hat auf seiner Flucht. Und eines Abends haben ihn wohl Bursche draußen vor den Mauern von Sendelfingen aufgegriffen und haben ihn in die Sicherheit von Sendelfingen reingebracht. Und das hat der Herzog Ulrich, der Sendelfinger, wohl nie vergessen und hat ihnen später einen Kuchenritt gespendet. Und bei so einem Kuchenrittfest sollen sich angeblich Junge im Dorf daneben benommen haben. Und da haben die Sendelfinger ihren Nicknamen Käsereiter davon gekriegt. Und eines Tages ist die Sendelfinger Zeitung auf mich zugekommen und wollte mit mir eine schwäbische Kolumne machen. Nach langem Zögern habe ich dann doch zugesagt. Wir haben es halt einmal ausprobiert. Und die Käsereiter-Kolumne hat immer angefangen mit Hanno. Was glaubt ihr, wie ich jetzt froh war um meinen Vornamen? Und hat am Schluss aufgehört mit der Käsereiter. Und die ist immer samstags in der Sendelfinger Zeitung gekommen. Und das Ganze haben wir 10 Jahre durchgehalten, von 2005 bis 2015. Und da darf ich gleich darauf hinweisen, die schönste Käsereiter-Geschichte sind auch hier in dem Buch veröffentlicht. Da drüben liegen auch noch ein paar, also sie sind auch käuflich zu erwerben. Es sind keine Sendelfinger-Geschichte drin, sondern hier sind hauptsächlich die schwäbische Geschichte drin. Und da würde ich euch gerne mal eine Geschichte vorlesen davon. Es geht in erster Linie hier in der Geschichte ums Essen und das Trinken. Hanno, auch beim Essen mag's der Schwab drunter nein deftig. Das ist kein Wunder, schließlich hält Essen und Trinken bekanntlich Leib und Seele zusammen. Eine Schlachtplatte etwa oder saure Nierle oder ein Zwiebelrostbraten bedeutet für den Schwab fast schon das Tor zum Paradies. Dabei soll es auch nicht gerade päp, also zimperlich zugegangen. Bei Lenze mit Spätzle und Seidewürst will man in erster Linie Lenze mit Spätzle und Seidewürst sehen und vom Teller bloß noch ein bisschen der Rand. Nicht wie in manche Feinschmeckertempel, wo man nach ausgiebigem Betrachten zwischen dem floralen Muster vom Porzellan plötzlich als Zierat ein Fleischkügel entdeckt. Wie wichtig Essen und Trinken im Schwäbischen sind und vor allem in früheren Zeiten gewesen sind, wo man manchmal hat darben müssen, das zeigen diverse Redensarten, die bis auf den heutigen Tag im Volksmund ihre Gültigkeit behalten haben. Die folgende Auswahl ist fast eine kleine schwäbische Sittengeschichte. Was der Bauer nicht kennt, das frisst er nicht. Lass mich meine Kirchle in deinem Schmalz bachen, dann darfst du dein Speck in meinem Kraut ziehen. Selber essen macht fett. Ich mag alles, bloß Bratwürst, die mag ich auch. Lieber mehr essen, als zu wenig trinken. Prosit, Gürgele, kommt der Blattschräge. Ah, ihr kennt euch aus. Man glaubt gar nicht, was in euch reingeht, wenn man langsam tut beim Essen. Ein braves Weib, Ein guter Nachbar und das täglich Brot sind die drei besten Dinge auf der Welt. Wie einer isst, so schafft er. Lieber eine Laus im Kraut als gar kein Fleisch. Man kann auch aus Trauben Wein machen. Besser ein Brot im Sack als eine Feder am Hut. Einem hungrigen Magen ist nicht gut predigen. Die Jungfer und Euer darf man nicht zu lang aufheben. Und schlussendlich als Mahnung sozusagen, der Herrgott hat uns Maul nicht bloß zum Essen gegeben. Manchmal frag ich mich, warum mir gerade der Spruch so gut gefällt. Aus einem Scheißhafen wird nie eine Superschüssel. Aber vielleicht ist besser, ich kriege keine Antwort, meint der Käsereiter.
1: So, bevor ich jetzt zu meinem letzten Set komme und wir dann am Ende von unserem Programm sind, habe ich noch zwei Lieder für euch. Beides sehr autobiografische Nummern. Und das erste, was ich jetzt habe im Programm, das geht darum, als ich daheim ausgezogen bin. Sagt euch Reutlinger was? Reutlinger habe ich mein erstes kleines Zimmer bezogen. Ja? Reutlinger hat zwei Hausberge. Das eine ist, und das andere, der Georgenberg. Genau gegenüber, so ein kleiner Vulkanhügel. Ja? Viel, viel kleiner. So, und am Georgenberg sind beides sehr schöne Wohngegenden. Natürlich ist klar, Dachalm ist prädestiniert, das ist das Villenviertel. Ja, und nachdem ja Reutlingen lange Zeit die Stadt der Millionäre war, also pro Kopf die meisten Millionäre gehabt hat, kann man sich vorstellen, dass auf den beiden Hügeln alles wohnt, was Prominenz hat. Und ich habe also das Glück gehabt, sage ich jetzt mal, als ich mein erstes Zimmerle gesucht habe, tatsächlich am Georgenberg oben in Reutlingen ein Zimmerle gefunden zu haben. Jetzt muss man dazu sagen, der Georgenberg hat eine Besonderheit, weil der gehört gar nicht zu Reutlingen. Bergspitze und der allergrößte Teil vom Berg gehört eigentlich zu Pfullingen. Weißt, und Pfullingen ist der Pfleger direkt daneben drin, eigentlich viel älter wie Reutlingen. Ja, aber Reutlingen ist ein bisschen verkehrsstrategisch besser gelegen, dadurch größer geworden und hat in den Pfullingen immer weiter das Wasser abgraben. Ja, deswegen, die Reutlinger und die Pfullinger sind sich nicht ganz krähe miteinander. Ja. Und es gibt also im Georgenberg bloß dieses kleine, ich sage jetzt mal Kuchenstückli am Georgenberg, was zu Reutlingen gehört, der Rest ist eigentlich Pfullingen. Ja, und in diesem kleinen Stückli habe ich gewohnt. Jetzt, um euch so ein bisschen zu verdeutlichen, wie das ist in Reutlingen, gibt es auch noch einen alten historischen Spruch dazu, der heißt, wenn du durch Reutlingen auch gescholden, durch Pfullingen auch geschlagen und durch Eningen auch zu Tod geschlagen kommst, hast du Glück gehabt. Ja, Eningen liegt an der Achalm drin. So, um euch jetzt atmosphärisch noch ein bisschen einzuführen, wie das ist, wenn wir am Georgenberg, die Reutlinger sagen auch nicht Georgenberg, ich sage Monte Schorsch. Heißt der Georg, ist der Schorsch und deswegen ist das der Monte Schorsch. Also wenn man da am Monte Schorsch wohnt, dann möchte ich so atmosphärisch ein bisschen mit einführen. Deswegen nochmal eine kleine Geschichte vorneweg, bevor ich das Liedli erzähle. Der Bub ist doch schon 53 Jahre alt und ist alleweil noch allein. Weißt, die Mama von dem Bub, die macht sich jetzt doch ernsthaft Sorgen. Weißt, was wird denn aus ihrem Bub, wenn sie es mal nicht mehr schafft? Weißt, wer putzt, kocht, räumt auf, macht Wäsch? Gell? Sie ist in arger Not. Und sie guckt so um sich rum und vis-à-vis sind gerade ein paar neu eingezogen. Oh ja, die haben ein Mädchen, gell? Das Marile. Das Marile ist ein Mädchen, die ist gerade so alt wie der Bub. Die hat auch noch keinen abgekriegt. Und Mama in ihrer großen Not fasst also ein Herz, kann sie ja nichts verlieren, gell? Und ladet die zwei ein, also das Marile samt Mutter ein, am Sonntag auf Kaffee und Kuchen. Sie macht sogar die Stube auf, haben wir ja vorhin schon mitgekriegt, ist was Besonderes, gell? Sie macht sogar die Stube auf und guckt, ob sich die zwei nicht gut verstanden täten. Doch, die schwätzen schön miteinander, gell? Und die lachen auch. Und wo die rechtzeitig vor dem Abendessen von ganz allein heimgegangen, ist für die Mama alles geschwätzt. Die haben Kultur, die haben Anstand, die wissen, was sich gehört. Besser kann es gar nicht gehen. Voller Freude geht sie sofort zu ihrem Bub und sagt, ja, Bub, sag doch, täter du ihn nicht gefallen. Und der Bub sagt, ah nein, Mama, die ist nichts für mich. Könnt ihr euch vorstellen, wie es jetzt dem Mammeli geht? Ja, die sagt in sich zusammen und denkt sich, Herrgott, was habe ich denn aber auch wieder für ein blöde Dinger beieinander? Gell, und wo sie so richtige Wut hat, geht sie nach und sagt, ja Bub, jetzt sag doch, wer täter denn gefallen? Sagt der Bub, hat der Peter? Sagt Mama, ha Bub, das geht nicht, das ist doch ein Pfullinger. So, jetzt sind wir atmosphärisch am Monte Schorsch angekommen. Also mein Lied, das ich jetzt singen tue, das geht um Zimmersuche. Immer wenn ich so einen Text mache und eine Melodie mache, dann will ich dann natürlich, dass der Text und die Melodie zusammenpasst. Das Genre muss passen, ja. Also bei dem Stück zum Beispiel, bei dem Thema, konnte ich keinen Tango nehmen, weil so hoch erotisch war das Thema nicht. Ja, ich habe in dem Fall einen Blues genommen. So ein Blues ist so eine Grundleide schon drin. Und weil das jetzt ein schwäbischer Blues ist, ist das jetzt das Bluesle vom Untermieter.

Grüß Gott, komme zur Reihe. Sie wären wohl der neue Untermieter sein. Sie suchen ein Zimmer, gläu und nett. Wie gut, dass ich da etwas für Sie hätte. Im Keller wird das Zimmer frei, das kann schon morgens so weit sein. Wissen Sie, der junge Mann, der liegt im Krankenhaus. Da kommt er wohl auch nicht mehr so schnell raus. Der Hebs mit der Psyche sei ganz arg schlimm. Sie, der sei sogar noch umgeschnappt und das ausgerechnet ihm. Man hätte sich sowieso drinnen gemiest, weil er zum wiederholten Mal den Kehrwurf vergisst. Das Zimmer, das war sowieso nichts für den. Das war dem zu klein und auch zu düstere weg. Aber gut, die haben sie mir ja gleich gesagt und jeder weiß ganz genau. Ein Keller ist ein dunkles Loch und Feuchtigkeit ist da auch. Er soll auch gut liften, hat nicht zu einem gesagt. Was mir wichtig ist, ist Ruhe und Sauberkeit. Sie wären verstanden, dass sie vermieden sollte. Es ist ja so wichtig, dass man fürs Heißleben hat. Der räumt das Wiesli mäht und der Hund versorgt. Der Kuttergiebel austut und auch so mal was besorgt. Bloß bitte kein Besuch später wie 8. Natürlich bloß wegen der Nachbarschaft. Der Klo ist bei Ihnen über der Flur um Grad. Zum Duschen sollten Sie allerdings ins Hallenbad. Sie rauchen nicht und verdienen gut. Wenn nicht bloß in Ruhe hat, das trifft sich gut. Wenn nicht Miete schon zum Ersten hat, dann haben Sie es bei uns vermisst.

0: In Hirsch.
1: In Mogadna.
2: Ganz schnell.
1: Auf die nächsten 10 Jahre.
3: Mindestens nochmal 10 Jahre. Das wäre echt schlecht.
1: Matthias, du
3: wolltest sein. Prost miteinander. Auf geht's. So ist recht. Ich freue mich drauf.
4: Jetzt haben wir es angefangen.

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0: Hallo, wohl Kaffee, hallo.
1: Jesus, Maria und Josef, der Vogel schon wieder.
0: A du, hab Interesse, wohl Kaffee. Banana, Coconut oder vielleicht traditioneller Schiebling, Pressack oder Wulewup, a Flädesup.
1: Na, wir brauchen da nix.
0: Schade, aber wenn nix wolle esse, dann vielleicht wolle was zum Anziehen. Vielleicht Trachtenhemd, Pilzhut, Haferschuhe.
1: Hey, zack, komm, geh weiter, gell? Wir wollen da nix, gell? Wir haben kein Geld und wir wollen da auch nix kaufen.
0: Oder Badehose vielleicht?
1: Na, weißt du überhaupt, wo wir hier sind? Wir sind am Escher Weiher. Da badet man nackt.
0: Keine Badehose. Schade.
2: 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Herzlich willkommen zu einer weiteren Sendung von Mundart Radio stellt vor. Für die heutige Sendung war ich in Sachsenheim im Tender. Da habe ich Friedel Kehrer und den Bernd Steckholt besucht. Vor dem Auftritt habe ich mit der Friedel ein kurzes Interview geführt.
3: Friedel Kehrer, hallo.
4: Hallo.
3: Ich freue mich, dass ich dich heute sehen darf und live mal hören darf. Du machst jetzt ein neues Programm allein, das Brunnweiler Weib, leider natürlich.
4: Leider.
3: Erzähl mir doch ein bisschen, was du jetzt machst oder wie du jetzt weitermachst.
4: Also Fred, das ist ganz arg nett und ich möchte ganz, ganz liebes Grüßle, alle mal dazu heirat, gleich einfach vorneweg zu schicken. Ich freue mich, weil das ist einfach auch so, ganz ehrlich, es wäre gelogen, ich bin ganz arg in den Loch reingefallen. Mir fehlt auch mal Mary und die 38 Jahre. Wir haben ja auch nichts gemanagt und nichts so gesteuert, das ist so gewesen. Und im Nachhinein schätze ich das unheimlich und im Nachhinein fällt es mir furchtbar. Der VG hat so ganz eine tiefe Gau. Ja. Aber ich glaube, wenn es jetzt so wäre, wäre es auch nicht normal.
3: Nein, es war schon lange Zeit
4: und, mehr. Ja.
3: War immer wunderbare Zeit. Also wenigstens von der Künstlerseite sicher, ganz sicher. Aber von der Zuschauerseite war es natürlich eine wunderbare Zeit.
4: Also das Menschliche war uns ganz arg wichtig.
3: Ja, das und, hat man auch richtig gemacht. Das habt ihr richtig gelebt.
4: Ja. Wenn ich denke, da habe ich auch ganz arg viel jetzt noch einmal wieder einfach auch Reaktionen gekriegt. Oder Leute sprechen mir auch und sagen, auch Leute mal mit Handicap, gell?
3: Ja.
4: Man sagt, also die Mary hat mir auch einfach Mut gemacht, ich bin auch ein bisschen aufhörmig oder auch in der Körper, wo man vielleicht nicht so will. Und ja, und dann kommen sie und sagen, aber das hat mir Mut gemacht und dann ich denke, wenn du auf die Bühne gehst, kann ich auch raus und unter die Leute und hat ein bisschen Selbstbewusstsein auch verdeult.
3: Ja.
4: Und das habe ich jetzt auch so im Nachhinein so mitgekriegt, das war mir nicht klar.
3: Ja,
4: und das ist eigentlich schön.
3: Eine ganz herzliche Person.
4: Ja.
3: Das hat man richtig gespürt.
4: Ja.
3: Das war echt
4: ist
3: schön.
4: Ist
3: ja
4: schwer.
3: Heute Abend hier im Tender, seit das erste Mal bist du mit dem Stecki Steckhot, oder mit dem Bernd Steckhot, muss ich eigentlich sagen, im Stecki unterwegs. Und da machen wir jetzt ein bisschen zusammen was, oder wie soll
4: also,
3: das laufen?
4: Ja, also gut, ich habe so meine Säckle, meine Lieder habe ich wieder ausgraben. Ich habe ja eigentlich in den 70er Jahren mit Lieder angefangen.
3: Ah.
4: Und Mary ist ja noch so dazugekommen, weil wir ja eine Theatergruppe gehabt haben. Und meine Lieder habe ich jetzt wieder rausgraben. Mai wie vorher, meine Gitarre wieder richtig gestimmt. Und baue das jetzt so mit Sprache, einfach kleine Sächle, Geschichten vom Leben und auch meine Lieder.
3: Mhm.
4: Und so mache ich das. Und der Stecki ist auch gerade ein bisschen verwaist, kann man ja so sagen.
3: Ja.
4: Und ich finde ihn ein wunderbarer Gitarrist.
3: Ja.
4: Und dann habe ich gedacht, Mensch, habe ich gesagt, Stecki, halt doch mal meine Lieder an und nimm deine Gitarre tot und wenn du etwas drunter legen kannst, mach's doch.
3: Mhm.
4: Und das machen wir halt so.
3: Ja, da bin ich gespannt.
4: Ja.
3: Bei der Premiere sozusagen. Hey,
4: ich bin selber gespannt, ich fände es selber schön. Aber warum soll man nicht? Und wir sind jetzt, oder ich bin jetzt ja auch wirklich jetzt so nicht mehr die Jüngste. Also ich denke, alleweil das Herzliche und Freitrau. Und wenn nachher einer losgeht und sagt, oh, für mich war es schön, oder ich hab, das hat mir angesprochen, dann denke ich, was will man mal?
3: Ja, ja, klar.
4: Das ist doch schön.
3: Ja, ja, klar.
4: Ja.
5: Hallo.
4: Hallo. Herzlich willkommen.
3: Ja, doch, da bin ich einfach gespannt auf den heutigen Abend und hoffe, dass wir uns dann später auch öfters mal wieder sehen.
4: Ja, okay. Ich finde sie auch, ich habe das so ganz von der Ferne, aber so ganz, ganz ehrlich muss ich gestehen, ist mir das Mundartradio ein bisschen aus. Aber das stimmt, wir sind nicht schon lieber die Schuhbände gelaufen.
3: Ja, ja.
4: Und von dem ist ja schön, dass du in Zeit kommst.
3: Ja, na ja, klar,
4: ja.
3: Ich freue mich auch.
4: Danke.
3: Ich danke.
2: Leider war die Akustik im Tender nicht so gut, aber ich hoffe dann trotzdem ein bisschen Spaß mit den Ausschnitten aus dem Programm, die euch jetzt sind.
6: So wie mir schwätze, so singen wir. Also Dialekt.
5: Und die immer bis jetzt nicht alles verstanden haben, das tut mir leid, denn ich kann es weiterhin so. Aber ihr könntet ja fragen.

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Der Refrain, das La La La, das ist extra so kalt, dass ihre Hirnhand und mitsingen können. Das wäre doch nicht schlecht. Und ihr könnt kecklich mitsingen, weil der Nachbar weiß, die Frau in Banner singen soll. Und das probieren wir mal.

0: choses.
1: Noch und das ist auch so eine Sache, kann ich wirklich zugehen. Also ich finde noch furchtbar. Also eigentlich bricht man noch nicht, bloß so fast nicht. Wenn du weißt, wenn du heimkommen bist, gehst du um die Wiese.

Wenn ihr mehr Informationen zu Friedel Kehrer anmöchtet, die findet ihr auf ihrer Homepage unter friedelkehrer.de.

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0: Also früher, bei uns die größte Begebenheit auf der Alp, das war die Kirwei. Und so jeder Kirwei hat einen Kirwei-Tanz gehört. Und wenn da ein Kerl besoffen war und ein Mädel zum Tanzen auffordern wollte, dann hat er einen Korb gekriegt. Hat sich aber damals kein Kerl gefallen lassen, ist nicht mehr so wie heute. Ist dann raus in den Stall, hat sich einen Reisigbesen geschnappt, ist wieder rein in den Tanzsaal, hat sich dem Mädel in die Hand gerückt. Dann hat sie müssen den Besen-Tanz tanzen und das wäre noch ein Mordsblamage gewesen. Ja, dann spielen wir jetzt den Besen-Tanz.
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0: Gertrud Stadhoff und nimmt ihre Tablette. Na reißt sie die Fenster auf und hängt die Bitte naus zum Lifter, weil sich das so kehrt. Guckt kritisch durch die Gegend, ob sie etwas stört. Ha, da guck mal nach. Die Nachbar liegen immer noch im Nest. Als ob die überhaupt etwas schaffen, ich weiß nicht. Kurz drauf, da kommt's Fräulein Meier vorbei. Im Pfarrer sei Haushälterin und zwar die Nei. Guten Morgen, Frau Meier, schön, dass Sie sie sehen. Wie geht's dem Herrn Pfarrer? Ist alles okay? Ach, grüß Gott, Frau Häberle, ja, dem geht's gut. Der richtet sein Moped, weil's nicht mehr recht tut. Und außerdem ist dreckig und hat ein paar Macken. Jetzt will er's polieren, aber hat gar keinen Lappen. Ja, deswegen hat er mich jetzt losgeschickt zum Einkaufen gegangen, dass er mir den Lappen mitbringt. Aber seit ich gestern Abend schon gekommen sehe, der hat ja bloß noch von dem Moped geschwätzt gestern Abend. Aber Frau Heberle, mir tut's leid, aber ich muss weiter, ich pressiere, gell? Sie sind mir nicht bis.
1: No, no, schau recht, machen Sie nur, dass ich weiterkommen, gell? Und einen Gruß an den Herrn Pfarrer, gell?
2: Ja, sag ich Frau Häberle, danke, gell? Gute Zeit!
1: Gute Zeit!
0: Mittags um 12 Uhr, Gertrud lauft nahe in Flecke. Sie braucht nur ein Wäschpulver und ein paar Wecke. Kurz vor dem Bäcker schießt Waldraut ums Eck. Da schwätzt sie los und kommt nicht mehr vom Fleck. Mensch, Gertrud, hast mitkriegt, ich hab's schier nicht glaubt. Im Holzipfel-Rudi hin sie's Bulldeckle klaut. Zigeuner fahren, sein Nachbar hat's gesehen. Hass wird immer schlimmer, das ist ne Mische. Gertrud ist geschockt, das hat sie gar nicht gewusst. Doch Gott sei Dank weiß sie ja auch noch eine Geschichte.
2: Mensch, Waltraud, dem Pfarrer ist etwas passiert.
0: Waltraud sperrt Goschow, guckt höchst interessiert.
2: Ha, unser Herr Pfarrer, der hat doch eine Macke. Fahrt besoffen Motorrad und jetzt fällt der Lappe.
1: Ha, so ein Vorbild.
2: Heute Morgen, da hat er sein Haushälterin gesehen. Sie sieht, das hätte sie ja schon lang kommen sehen.

Gott lieber zum Weihhändler, weil er braucht ein Fläschle. Den Schock, den hat er immer noch nicht verdaut. Heut Nacht hätt's ihm tatsächlich das Buldegle geklaut. Im Weihhändler drinnen trifft er auf der Schorsch. Der hat im Flegge die größte Schlabbergusch. Hast du mitgekriegt? Egal was auch immer und wo es passiert, heiß ist gewiss, dass es der Schorsch kommentiert. Das ist ein Oding, wenn du mich fragst. Sag mal, Rudi, du guckst so kariert. Man kennt ja grad mal, es sei etwas passiert. Der Rudi ist nicht gern das Thema im Ort, aber beim Schorsch kommt er eh nicht zu Wort. Jetzt pass mal auf, was dir erzählen musst, du, das ist glatt. Jetzt mal etwas anders, ich kann's schier nicht glauben. Im Miller, seine Tochter ist unter der Haube. Ha, hat die auch noch einen verwischt, ne? Und jetzt hebt die fest, ein Schwarzer soll's sein. Hat da dazu, da fällt mir gar nichts mehr ein. Also, ich bin ja kein Rassist oder so, aber. Also, verstand mich nicht falsch, ich hab nichts gegen die Leid. Ich glaub bloß, der Miller, der hat's schon bereit. Heute Morgen mit dem Geschwätzten, gell? Ha faul soll er sei, hat der Miller verzählt. Und läsche bis liegen kann sei, dass es fehlt. Ja, der ganze Morgen sucht er schon sein Geld bei ihm, gell? Oh, oh, oh.

0: Ha, da steck ich heute drin. Heiland, zack, heidenei. Der Karl-Heinz Müller, der findet keine Ruhe und macht heute halbe Flecke Schalou. Sag mal, hast du vielleicht mein Geldbeutel gesehen? Gestern Abend im Ochse hat nie noch Kit. Wie heute Morgen Aufstand hat, da war er weg. Ist schon ein bisschen seltsam, weißt du? Ich will ja jetzt nicht sagen, dass ihn Domo Jumbo vielleicht weg hat, aber hat Domo Jumbo, weißt du? Mein Schwiegerpflichtling, sage ich immer, gell? Ah ja, mein Junge war doch da unten im Kongo und hat einen mitgebracht. Ah, komm, hör mal auf. Nein, eigentlich auch ein ganz netter Kerl, da kannst du nichts sagen. Ich bin ja auch kein Rassist oder so, aber es ist schon ein bisschen seltsam. Also seitdem der bei uns wohnt, da verschwindet laufend irgendwelche Sachen. Du, neulich, pass auf, neulich dann in der Tatort Augenquelle, ja? Da war die Fernbedienung fort. Ich habe das ganze Haus auf den Kopf gestellt, 2 Stunden lang die Fernbedienung ist nicht aufgetaucht. Na, 3 Tage später habe ich sie gefunden. In der Wäschküche. In der Wäschküche! Das hat mir keiner sagen können, wie die in die Wäschküche reinkommt. Ja? Ist auch egal. Ist auch egal. War ja nicht so schlimm. Na, eine Woche später habe ich das Scheibenputzwasser auffüllen wollen bei meinem Daimler. Bin in die Garage gegangen. Du weißt, ich bin ein ganz ordentlicher Mensch. Ja? Bei mir steht das Scheibenputzwasser seit 20 Jahren in der Garage rechts auf dem Regale. Gleich wenn du reinkommst, da steht es. Immer da am gleichen Ort. Ja? Ich komme rein. Guck nach. Fort. Einfach fort. Das Scheibenputzwasser. Einfach fort. Hat mir keiner sagen können, wo das nachkommen ist. Ja, ich habe die Garage. 2, 3, aber 4, 5 Tage habe ich die ganze Garage auf den Kopf gestellt. Alles umgrimmelt, ausgereimt wieder. Nein, es ist nicht mehr aufgetaucht. Ja? Und ganz ehrlich, ich kann nicht sagen, dass es Domo Jumbo war. Ich weiß es ja nicht. Ich habe ja keine Beweise. Ja, aber ein bisschen komisch ist schon, also ein komischer Zufall, sage ich jetzt mal, gell? Und jetzt heute Morgen der Geldbeutel fort. Ja, also, ein Schelm, wer Böses dabei denkt.
1: Auf dem Marktplatz, da trifft er der Ochse Sepp.
0: Grüß Gott, Sepp.
1: Der schreit gleich, ah, nicht schon wieder du, Miller, du Depp.
0: Sag mal, wie spätst denn du mit mir?
1: Das ist doch aber auch wahr, es wird immer schlimmer mit dir. Und glaub nicht, dass ich dein Verhalten akzeptiere.
0: Sag mal, von was schwätzt denn du überhaupt? Ich weiß ja gar nicht.
1: Weißt du nicht, was gestern los war im Ochse?
0: Gestern Abend im Ochse? Du, aber ich glaube, ich habe eh schon die Vermutung gehabt, dass in mir vielleicht auch so K.O.-Tropfen ins Schornenei hin.
1: Ach, K.O.-Tropfen, schwätzt doch keinen Scheiß raus. So viel bist du quer.
0: Nein, wirklich nicht. Ich hab Erinnerungslicke und wie kann das sein? Ich hab höchstens 2 Schorle-Kit. Ja, vielleicht waren es 3. Aber so die ganz dünne, du weißt, wie sie trink. Beim Heimlaufen hat's mir noch auf einmal dreht. Und Speier hab ich müssen, als sei er letzt spät. Ach, das kann ja wohl kaum von den 2, 3 Schorle kommen sein, gell? Da waren auch ganz komische Leute gestern da. Hinter dem Ex, den sie guckt, die haben ich noch nie gesehen, Flecker. Die haben mir bestimmt so K.O.-Tropfen rein.
1: Ach, schwätz doch keinen Scheiß raus, Miller. Ein Alkoholproblem hast. Auf Therapie sollst du mal gegangen, das hab ich doch schon lang gesagt. Mittags um 12 Uhr hast du ein Baller im Gesicht gehabt, dass alles spät war. Sternhagel vollkommen schön Boxerei. Und hast du Bulldog vom Rudi dabei?
0: Was hab ich gehabt?
1: Weißt du das nicht mehr?
0: Nein, ehrlich.
1: Das Schlüssel sei gesteckt, hast du uns verzählt. Und der sei doch selber schuld, dass er jetzt fehlt. Also, weißt du, so etwas macht man nicht. Also, ist ja im Prinzip Diebstahl, wir hätten dir gleich anzeigen sollen. Na, hast du 3 Stunden lang den Scheißdreck rausgeschwätzt. Na, bist einfach gegangen, hast nicht zahlt bis jetzt. Hast kurz aufs Klo willen, kurz drauf fahrst du fort. Dein Geldbeutel liegt übrigens immer noch dort.
0: Ach, da liegt der!

0: Lass mir noch einen Hebel.
1: Bonjour, ja. Bonjour, Monsieur Pfleiderer.
0: Wie haben wir's, was?
1: Je répète, bonjour, Monsieur Pfleiderer.
0: Ach, den hat's aber, Jesus, meine ich doch.
1: Comment allez-vous?
0: Was ist mit Ihrer Alte? Sie, dass einer im Schatten einen Sonnenstich kriegen kann, hätte ich auch nicht denken.
1: Parlez-vous français?
0: Ich glaube, Sie sind doch zu lange in der Sonnengleiche heute Morgen oder so. Oder sind Sie falsch belichtet oder wie haben wir es denn?
1: Sie hören doch ab, Pfleiderer. Ich lerne doch Französisch.
0: Ach du liebe Zeit. Ich glaube, es wäre besser, wenn Sie mal richtig Deutsch lernen täten zuerst.
1: Das ist ein Injury. Ohne Injury, Monsieur Herr Pfleiderer. Aber Sie haben für französische Esprit natürlich gar kein Verständnis.
0: Doch, komm, ich war ja seinerzeit draußen, nicht wahr? Anno 15, nicht wahr? Ich seit Papaume und Waschlafon spreche ich perfekt. Außerdem habe ich es in der Schule gelernt.
1: Bitte, voilà, bitte beweisen Sie es, Herr
0: Pfleiderer. Bitte, la Böf der Ochse, le wasch die Kuh, ferme la Porte die Tiere zu.
1: Aber das passt nicht immer, Herr Pfleiderer.
0: Ja, wenn ich Sie sehe, fällt mir das immer ein.
1: Das soll jetzt hier mal mein Französisch hören, das ist okay.
0: Ja, sagen Sie, hat sie es eigentlich? Wie kommen Sie in Ihrem Alter auf solche Marotte da?
1: Herr Pfleiderer, bitte keine Beleidigung.
0: Das ist doch keine Beleidigung, Marotte, das ist auch Französisch, nicht?
1: Pardon. Also wissen Sie, Herr Pfleiderer, ich habe mir gesagt, wer eine Fremdsprache spricht, der sieht die Welt doppelt.
0: So, doppelt. Das kann ich auch mit ein paar Viertel erreichen, nicht wahr?
1: Außerdem werden doch gegenwärtig so viele Diplomaten gebraucht, wissen Sie?
0: Diplomaten und Sie, alter Sempel, da wollen Sie als Obersekretär, wollen Sie vielleicht da eintreten beim Generalkonsul von Paris?
1: Bitte, Kommissar, Monsieur Pfleiderer. Das ist possible. Obersekretär bin ich schon, nicht wahr? Es fehlt bloß nur die Versetzung nach Paris.
0: Sie werden nicht mehr versetzt. Sie bleiben schon hocker auf Ihrem Derriere.
1: Ja, aber das nicht gelesen, was der Eisenhower kürzlich gesagt hat?
0: Nein.
1: Zur Besiegelung der deutsch-französischen Freundschaft, hat er gesagt, sollten mindestens 1 Million deutsch-französische Ehen geschlossen werden.
0: Ach so, sieht's aus. Dann möchten Sie Ihr Liedjähle hocken lassen wegen einer Madeleine oder so.
1: Petäterle muss ich vielleicht eher. Wissen die französischen Mädchen sind schwer klasse. Ja, very extraordinär.
0: Jetzt wird der Kerl auch noch ordinär, so kenne ich Sie gar nicht, Heberle. Sie haben sie vielleicht ein französisches Magazin da oder so. Lassen Sie sehen, ich lerne auch gerne ein bisschen.
1: Herr Pfleiderer, bitte, ich lerne aus Lehrbüchern, gell? Nicht aus Magazinen.
0: Ach so.
1: Ich will Weltbürger werden und kein Pariser Don Juan, nicht wahr? S'il vous plaît, verstandez-vous? Und extraordinär heißt auf Deutsch außerordentlich.
0: Aber ordinär bleibt ordinär, so wie ein Trottoir, ein Gehweg und ein Portemonnaie, ein Geldbeutel bleibt, nicht?
1: Kommen Sie, Herr Pfleiderer, helfen Sie mir da lieber, wenn Sie auch Französisch kennen, das übersetzen.
0: Ja,
1: ich
0: will
1: den Satz da nämlich gar nicht raus.
0: Was überlegt
1: schon
0: eine halbe Satz,
1: Stunde. Da gucken Sie mal. Mon ami est le fils de la marquise de Pompadour.
0: Moment, lassen wir sehen.
1: Da gucken Sie da oben.
0: Mon ami est le fils de la marquise de
1: Pompadour.
0: Das habe ich ja schon lange verlernt. Das haben wir schon in der Kinderschule übersetzt.
1: Ach, gut übersetzt, das ist doch
0: ganz klar. Bitte, fangen wir von vorne an. Mon heißt mein.
1: Mein, jawohl.
0: Und ami, das ist ja klar, das heißt der Amerikaner.
1: Ja, ja.
0: Also mon ami, mein Amerikaner.
1: Ja, so weit bin ich auch, aber jetzt komme ich eben nicht weiter, gell?
0: Mon ami, le fils,
1: le fils.
0: Mein Amerikaner ist der Sohn heißt le fils.
1: Ja, Trebier. Aber jetzt.
0: Ja, jetzt kommen Sie wieder dran. Ich kann ja Französisch, ne?
1: Mon ami, le fils de la marquise de Pompadour. Das Wort Marquise, das bringt mich zur Verzweiflung.
0: Ach, das weiß doch jedes Kind. Eine Marquise, ja, aber sie da noch nie dran gezogen. Zum Ruf und runterlassen. Ein Marquise ist doch so ein Sonnendings da, so ein Sonnendeckle.
1: Ja, das so weit bin ich auch
0: nicht. Und Pompadour, das ist arg schwer. Hat meine Mutter schon eingehört. Das ist ein Handdeschle.
1: Ja, das weiß ich alles, aber sie brauchen mich auch nicht für dümmer halten, als ich bin.
0: Nein,
1: gell?
0: Das darf mir auch arg schwer fallen.
1: Aber das gibt doch alles gar keinen Sinn, Herr Pfleiderer. Mon ami est le fils de la marquise de Pompadour. Auf Deutsch, mein Amerikaner ist der Sohn des Sonnendachs der Handtasche. Hat dich doch alle geschwätzt.
0: Das
1: nicht?
0: Darf man nicht so wörtlich übersetzen, nicht?
1: Wie denn Sie es noch übersetzen? Mon ami est le fils de la marquise de Pompadour.
0: Wie es ich übersetze? Das ist einfach überhaupt nicht. Ich meine, Sie wollten doch Französisch lernen, nicht ich. Aber Sie lernen es ja nie.
1: Sie beleidigen mich fortgesetzt, Herr Pfleiderer, gell? Bitte, das ist halt ein Lehrbuch Französisch da, nicht wahr? Die französische Umgangssprache, die spreche ich fließend.
0: So, da können Sie gleich ein Exempel statuieren. Da kommt einer. Wo? Ein französischer Kapitän.
1: Oh, stimmt gar nicht. Der hat ja gar keine Matrosuniform.
0: Häberle, Kapitän heißt doch Hauptmann. Und wenn Sie jetzt Courage hätten und wirklich Französisch kennen, dann gehen Sie nach und schwätzen zum Beispiel ein bisschen mit dem.
1: Mach ich, Herr Pfleiderer, mach ich. Sie werden als ungebildeter Mensch nebenstehen und verblassen, Herr Pfleiderer. Moment. Hallo, si, monsieur, s'il vous plaît.
2: Monsieur, qu'est-ce qu'il y a?
1: Moment, Herr Kapitän, Moment, ich muss erst mal mein Bildchen nachschlagen, was heißt. Moment mal. Quel est le plus court chemin pour Stuttgart?
2: Je ne comprends pas.
1: Encore une fois. Quel est le plus court chemin pour Stuttgart?
2: Excusez, monsieur, es tut mir leid, aber ich bin Französisch. Ich verstehe leider nicht Esperanto.
0: Alle Achtung, Häberle, Sie, Biff, Sie. Das sind Sie selber nicht gewiss, dass Sie außer Französisch auch noch Esperanto kennen.
3: So, also. Ich erzähle jetzt einen Emberle-Brief, der sich in Wirklichkeit so abgespielt hat. Ich bitte, dass Sie mir das abnehmen. Mein lieber Freund, kürzlich hat mich mein Elfriede geweckt, nachts mit einem Flackern in den Augen, wie wenn sie gerade dem Graf Dracula von Transylvania begegnet wäre. Sie war auf dem Klo draußen und hat sie gesehen, an unserer Haustür, das sind so mit Holzstreifen drin, aber so Glasscheiben, hat sie gesehen, wie ein Schatten bei uns an der Haustür vorbeischleicht, mitten in der Nacht. Ich bin natürlich sofort auf Ben hinausgesaut, habe am Dachfenster hinausgeguckt, weil da siehst du am besten. Sieh einen Schatten oben bei uns hinten am Garten um den Heck verschwinden. Ich bin rein, bin also mit beiden Füßen gleichzeitig in meine Hose reingesprungen. Und, gut, ich bin auf dem Bett gesessen. Und habe in meine Nachttischschublade meine Gaspistole geholt, bin den Stieg runtergesaut und Elfriede hat gegrillt, ich soll mein kostbares Leben opfern. Das hat mich bloß mal angesprochen, der Mädchen mal zu zeigen, mit was für einem heldenhaften Draufgänger so verheiratet ist. Ich habe nun aufgeschrien, Elfriede, hinter mir abschließen und verbarrikadieren, und dann bin ich hinausgestürzt in die feindliche Nacht. Vorsichtshalber bin ich in die andere Richtung gesaut, wie der oben im Wald. Nee, wissen Sie, ich habe einfach bedenken, dass er mir am Herzklopfen kommen hört, gell? Und wie ich in die Hausschlappe meine Gaspistole vor mir nachhebe, unsere Straßen unterschlägt, auf einen grauen Kastenwagen, einen größeren Kastenwagen. Hey, bei uns kann kein Lastwagen parken, da kommt ja nicht kein Auto mehr durch. Das ist so eng Stress, es hat alle Trottwagen und. Also auf jeden Fall ist das mir komisch vorgekommen. Und auf den Wagen laufe ich zu, plötzlich tippt mir einfach auf die Schulter. Mir war's, wie wenn mir die Elfriede Bratpfanne von vorne und das Wellholz von hinten aufs Hirn aufhaut. Das ist richtig so drauf gewesen, ein Schlag auf mein Hirn. Vor mir staut eine Maschinenpistole in der Hand, kugelsichere Weste, einen Helm auf, hat mir sofort meine Pistole aus der Hand genommen, hat mir seinen Zeigefinger

0: fürs Maulkorb und die haben natürlich noch innerlich furchtbar um Hilfe geschrieben und haben mich noch hinter der Gartenmauer umgezogen und dort habe ich noch also mich in Gedanken von meiner Familie verabschiedet. Und dann ist vorne losgegangen, da sind die Ladeflächen hinter von dem Karre, sind die aufgesprungen, lauter Männer mit kugelsicheren Weste, Maschinenpistole und Helm sind rausgejuckt und in einer Zangenbewegung um Haus rum, das drei Häuser, also zwischen zwei drei Häuser und das vierte danach war das Haus rum und dann gab es einen Lichtblitz, eine Explosion, die haben Haustier aufgesprungen und dann hat sie so Maske aufgezogen und dann sind sie da rein. Und da hat mir aber der noch weggezogen von der Gartenmauer und ist mit mir in den Hof rein zu uns. Inzwischen hat aber die Elfriede unsere Jungen geweckt und hat sie mit rausgerissenen Stuhlfies und Taschenlampe ausgestattet, dass sie ihren Vater raushauen können, gell, und so hat also die ganze Familie vom Erkerfenster oben aus mitgekriegt, wie ich mit einem, wo eine Maschinenpistole in der Hand hat, zum Hof reinkommt. Das ist noch anders, wie im Fernsehen, wenn sie mit einer Käpseles-Pistole rumfuchteln, gell. Und zuerst sind sie denken, ich bin als Geisel genommen worden, haben aber ihre Sparkessler wieder zurückgestellt. Muss ich gemerkt haben, dass ich mich sehr freundschaftlich mit dem Menschen unterhalte. Und der hat mir auch nicht hingegeben, hat mir erklärt, dass er im Spezialeinsatzkommando sei und also stationiert in Göppingen bei der Bereitschaftspolizei. Und sie führt im Moment in unserer Straße einen Einsatz durch. Doppelt, das habe ich selber gemerkt. Hätte mir nur gesagt, was los ist. Wir sind im Bett gekommen, mein Elfried und ich, wir haben nicht mehr geschlafen. Wir haben bloß noch rumdisputiert, was hat unser entfernt wohnender Nachbar, der völlig unverdächtig war. Jeden Morgen schon mit seinem Dageli ist er am Haus vorbei, wie Hütli auf, gell, Schnauzer. Da ist nicht mehr, dass er irgendetwas war. Gell. Drei Tage später ist er noch in der Zeitung gekommen. Also ein Dettinger Bürger, der in der Buchhaltesiedlung wohnt, wo wir auch sind, hat die Sparkassenfiliale in Metzingen neu gerollt. Vielleicht ist jemand im Raum, der es bestätigt, kam damals groß in der Zeitung, überfallen. Jetzt war es so, Passanten haben durch sein komisches Verhalten das Kennzeichen von seinem Auto, das war ein Leihwagen, den hat er sich geliehen, haben sie sich notiert und er hat in da ist gerade DDR aufgegangen, in eingliedert worden und da hat er ein Geschäft aufgemacht und dort hat er sich abgesetzt. Und dann ist dieses Haus observiert worden, bis der wieder zurückgekommen ist. Und dann ist der, muss ich merken, in dieser Nacht ist er eingetroffen, ist der Zugriff erfolgt. Und er hat also nie zugegeben. Es war ein reiner Indizienprozess. Aber Folgendes, meine Damen und Herren, was wir nachweisen können. Er hat eine Bombe mitgebracht auf die Sparkassen rein. Und die war voll mit Sand. Die muss ja schwer sein, die muss ja sehr machen. Gell? Und er hat die Bombe, weil das ist noch blöd, wenn er sie nachstellt und es läuft der Sand raus. Das geht nicht. Also hat er sie mit Klebeband zugemacht, dass es stabil ist. Gell? Und ein Klebeband, das sind doch lauter so Zacken vom Abriss. Gell? Da hat ein Zacken gefehlt. Und einmal hat der Sand in dem seiner Garage die gleiche Zusammensetzung gehabt wie das in der Pumpe. Und zum anderen hat er an der gleichen Stelle bei seinem Paketbandabroller auch ein Zacken gefehlt. Also da sollte sie aufpassen. Einfach die Schere nicht mehr. Noch kann so etwas nicht passieren. Der ist also zu ein paar Jahren Gefängnis verurteilt worden. Die Familie ist gleich drauf weggezogen. Und seither weg mit Elfried E. Plus, wenn sie Geräusche hört, sondern auch wenn sie Kuss hört, weil sie das für noch verdächtiger hält. Es grüßt dich ganz herzlich dein furchtloser und mutiger Freund Eugen Imberle.
1: Also neulich habe ich diesen Schneider da getroffen, mit dem ich in der Atemtherapie oder in der Rückenschule war. Er war zur Beobachtung im Krankenhaus. Hat irgendwie so Schwindel auf, er hat Krämpfe und so Sachen, aber sehen, also nichts bei ihm gefunden. Jetzt ich sage, wenn sich das nochmal wiederhole, der jetzt heißt möglicherweise Morbus Dings, Bums, also eine hochexklusive sackteure Krankheit, bei der von einem Spezialisten zum anderen, der 14 verschiedene Medikamente kriegt und bei akuten Krankheitsschüben rund um die Uhr betreut werden muss. Und das gönne ich dem nicht. Jedem anderen, aber nicht dem Schneider. Wenn du den triffst, hat er irgendwas anderes. Kopfweh, Bauchweh, Sehstörungen, Schlafstörungen, Schweratmigkeit, das volle Programm. Und 3 Monate vor seiner Frau schwanger wurde, ist ja der schon Wasser in die Füße und Schwangerschaftsstreifen gehabt. Ja, und die Ärzte glauben dem alles, gell? Der Professor sagt, er kennt seit 14 Tagen das Telefon nicht hören. Schon darf er zum Hörtest. Statt dass der Arzt prüft, ob überhaupt jemand bei ihm angerufen hat. Während ich mit meinem Speiseröhrenkrebsverdacht auf dem Volksschlecht nicht einmal zur Computertomographie dürfen habe, Weil der Facharzt meinte, es sei normal, dass man mit einem Krautschupf, Nudel, Tiramisu und drei Bratwurst mit Kartoffelsalat Sodbrenner kriegt. Ja, und genauso im Urlaub, als ich nach dem Kontakt meiner Nasenschleimhaut mit einer Bettfeder heftigste Niesanfälle bekam, da wollte mich kein Arzt gegen Vogelgrippe behandeln. Nicht, dass ich mich wirklich krank fühle, denn ich habe zwar ein Loch im Herzen, das seit meiner Geburt auf seine Entdeckung durch die Ärzte wartet. Mir wird schwarz vor die Augen, wenn ich die Nachttischlampe ausmache. Beim Sitzen druckt mich der Geldbeutel. Und außerdem habe ich einen Ultra-Tinnitus. Ultra-Tinnitus. Das ist ein Ohrgeräusch, das so hoch ist, dass es selbst der Kranke nicht mehr hört. Aber klage ich deshalb? Selbst wenn mir der Kellner beim Essen Gläser zweit vom Teller wegstellt, klage ich nicht, sondern ich frage bescheiden, ob ich mir den Arm auskugeln soll, wenn ich diesem Lokal nicht verdursten will. Wird auch nichts nützen, wenn ich mich beklage. Mir hilft sowieso keiner. Als ich bei einer Gesundheitssendung im Fernsehen neulich festgestellt habe, dass ich unter Eisenmangel leide, den man durch einen gezielten Fleischkonsum entgegenwirken könnte, habe ich meinen Hausarzt darauf angesprochen. Und obwohl der die Sendung selber gesehen hat, wollte man nicht einmal 500 Gramm Rostbraten verschreiben. Ist der Schneider, der braucht bloß Treppen unterfallen, liegen bleiben, schon steht der Krankenwagen vor der Tür. Und dann geht's tatütata ins Einbettzimmer mit Chefarztbehandlung. Und der hat immer Dusel. Den brauchst du nach so einem Sturz nur das Hemd aufmachen, schon finden sie einen Schlüsselbeinbruch. Als ich mich mit schwersten Verspannungen im Rücken-Schulterbereich aus dem Winterschlussverkauf in eine Notaufnahme geschleppt habe, hat man mir lediglich einen Kleiderbügel aus dem Sakko entfernt. Bitte, ich habe ja nichts dagegen, dass man sich um seine Gesundheit kümmert, aber irgendwie sollte man doch sehen, dass es noch andere Menschen auf der Welt gibt. Zum einen Kollegen im Geschäft sagt, wenn er das schöne Wetter da draußen sieht, da juckt es ihn richtig in die Füße. Ja, da bin ich sofort drauf eingegangen, habe gefragt, wo es ihn genau juckt hat und wie lange schon. Und ob in seiner Familie Diabetes, MS oder Lebererkrankungen verbreitet seien. Und wie ich dann mitgekriegt habe, dass er sich nicht so gern über so schwere Krankheiten unterhält, bin ich umgeschwenkt und habe erzählt, dass mein Cousin seine zweite Frau in einer Gefäßklinik kennengelernt hat. Dass er sieht, dass auch Krampfadern ein Gewinn sein können. Ja, ich bin halt gutmütig. So wie ich mich kenne, werde ich wahrscheinlich nach Schneider seiner neuesten Krankheit jetzt auch noch im Internet fahren, obwohl ich jetzt schon weiß, dass es mir nicht gut tut. Als ich letztens recherchiert habe, was wohl in der Lebensmittelallergie sei, kennt, über die ich damals gerade gejammert habe, bin ich prompt durch einen Gesundheitstest im Netz draufgekommen, dass ich selber, wenn es drauf ankommt, möglicherweise unter einer Muttermilchunverträglichkeit leide. Eins allerdings haben meine Recherchen im Netz ergeben, dass der Schneider als junger Mensch tatsächlich eine schwere Entwicklungsstörung durchgemacht hat. Also laut Schulfreunde-Suchmaschinen hat er 1978 das Abitur am Zeppelin-Gymnasium in Stuttgart gemacht und 1981 die mittlere Reife in Lübeck. Und genau das gleiche Phänomen habe ich jetzt bei meinem Nachbar, seinem zukünftigen Schwiegersohn, entdeckt. Da muss ich allerdings noch ein bisschen im Netz recherchieren, bevor ich mit meinem Nachbar selber schwätze. Ja, das kann ja seiner Tochter nicht schaden, wenn die vor einer endgültigen Bindung ihren zukünftigen Lebenspartner auch mit seinen Schwächen kennenlernt. Meine Frau sieht das genauso. Sagt sie dir ewig leid, dass es diese Möglichkeit nicht schon vor unserer Hochzeit gab.
2: Wenn man ein bisschen Fantasie hat, dann können aus ganz normalen Sachen auf einmal besondere Erlebnisse werden. Es kommt immer eigentlich bloß darauf an, aus welchem Standpunkt man sie betrachtet. Und in dem kommenden Lied, da kommen jetzt ein paar Beispiele dafür, für so Sachen, die man eigentlich aber bloß erleben kann, wenn man eine Nacht am Stück durchmacht.

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0: Ich bin's nochmal Lena. Jetzt komme ich doch zu Wort. Weißt du, meine Mutter ist gerade draußen. Weißt du, der regt mich auf. Neulich habe ich zu der Nachbarin gesagt, du, mein Alter, der regt mich auf. Da hat mein Nachbar zu mir gesagt, ja, Lena, dann lass dich doch scheiden. Dann hab ich gesagt, was, ich mich scheiden lassen? Gar nie. Jetzt hab ich über 50 Jahre ausgehalten. Und jetzt soll der noch ein paar schöne Jahre haben. Ruhe, jetzt kommt er schon, ich muss gehen.
1: Also so einen Peppschwätzer, glaubst du? Ich erzähl doch von dir die Sache auch wieder. Aber gut, lass mich, von letzter Woche weißt du noch, wie es gegangen ist. Letzte Woche am Mittwoch war's. Du, da hau ich bei unserem Doktor angerufen und hau gesagt, Sie, Herr Doktor, bis in 10 Minuten kommt meine Frau mit unserer Katz vorbei. Dann sie sie bitte einschläfere. Du, noch seit der Doktor, ja, fänd das Viech wieder alle heim.

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Ja, wir Frauen sind ja bekannt dafür, dass wir immer mehrere Dinge gleichzeitig machen, um Zeit zu sparen. Also jede Hausfrau hat doch mindestens 20 Baustellen gleichzeitig im Haushalt, gell? Was? Oh, oh, oh, da sagt einer, und keine macht sie richtig. Also das stimmt. Oh, oh, oh. Also da, an dem müssen wir noch ein bisschen erziehen, gell? Ja, ja, da ist er noch, hat er noch einen langen Weg vor sich. Also, sag mal, neu. Also das stimmt überhaupt nicht, gell? Ja, also wie gesagt, wir haben mehrere Baustellen. Ich habe auch gleich, wie diese Tablet-PCs rausgekommen sind, habe ich mir gleich einkauft. Ich weiß zwar nicht, warum die Tablette häuset. Ich kriege gerade mal 4 Kaffeetassen drauf. Ja. Aber wenn ich mit dem Brettle während dem Kochen im Internet surfe, kann ich da davor gleichzeitig der Spätzle-Steig ins Wasser nachschaben. Gell? Gibt es jetzt auch so einen modernen Begriff für diese Sache, wenn man mehrere Dinge gleichzeitig macht? Genau, Multitasking. Ganz genau, ja. Und dann habe ich mir auch gleich dieses Kombigerät gekauft. Wie ich im Laden war, habe ich gedacht, ach, ein Dudelsack. Kennen wir ja aus, ich bin seit über 30 Jahren mit einem verheiratet, gell? Ja. Ja. Neu, aber das ist anscheinend, Sie haben es ja eigentlich schon ausprobiert, gell? Das ist ein Dudelsack-Staubsauger. Ja, während man staubsaugt, kann man Dudelsack spielen und während dem Dudelsack spielen kann man staubsaugen. Das ist das Nachfolgemodell vom Vorwerk Kobold. Man sieht es an der Farbe. Das Ding geht ohne Strom an, plackt wie der Lateinersack. Mit reiner Windkraft, mit erneuerbaren Energien, nachhallig. Da bläst man rein. Dann nehme ich von Ihnen Luft weg. Erzeuge also bei Ihnen einen Unterdruck. Da blase ich einen Überdruck rein und dann gibt es einen Luftaustausch und saugt da unten der Dreck durch einen Filter in diesen Sack rein. Ja, man darf halt vorher kein Sauerkraut essen, weil da ist schon arg Druck dahinter, gell? Oder kein Zwiebelkuchen und noch ein Most oder eine Apfelschorle. Oh, also das ist gefährlich, gell? Weil dann weiß der Luftaustausch nicht, wo genau er stattfinden soll. Ja, ja, ja. Oh, man kann auch übrigens einen attraktiven Mann ansaugen. Ich zeig's Ihnen gerade mal, wie das geht. Das mache ich öfter mal. Hätte ich Ihnen jetzt gern Zeit, gell? Aber ist keiner da. Ja. Ja. Übrigens, am Bauhof kriegen Sie es jetzt auch, dieses Gerät, gell? Die nehmen es natürlich dann als Laubsauger oder als Laubbläser. Als Bläser musst du erst aufblasen und dann so draufdrücken und dann befutzt es da vorne das Laub vorne weg, gell? Also die herkömmliche Bläser, die sind ja furchtbar, gell? Die stinken nach Benzin und kosten einen Haufen Geld, sind laut. Früher hat man doch das Laub auch mit einem Rächer zusammenrächen können. Hat sich seinen Bandscheibenvorfall geholt, aber man hat ein Schwätzle halten können mit dem Nachbar und nach 2 Stunden leunet sie mit dem Rächer in der Hand hin, beide gewiss, dass sie eben es geschafft haben. Gell? Hat immer schaffig ausgesehen. Aber jetzt diese Laubbläser, ich muss sagen, also ehrlich gesagt, das ist für mich mehr so ein Männerspielzeug, gell? Wenn sie da so ganz wichtig rumlaufen, mit so einem Fallrohr da vorne drauf, da wird der Mann erst zum Mann. Was im Sommer der Garderschlauch ist, ist im Herbst der Laubbläser, gell? Ja, da wird jeder Mann zum Kerminator. Gut, manche Männer brauchen das, damit müssen sie irgendetwas kompressieren, was weiß ich, gell. Das einzig Blöde bei dem Gerät ist, man kann während dem Neiblasen nichts schwätzen. Das fällt mir schon arg schwer. Hätten sie nicht gedacht, gell.

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0: Ich wach mitten in der Nacht auf, weil im Zimmer riecht so komisch nach Bier und Jägermeister. Also unter der Tür kommt so eine Ausdünstung durch aus Jägermeisterkonzentrat praktisch und Bier. Kurz darauf klopft an der Tür. Ich mach auf und draußen steht der Tod. Verhärmtes Gesicht, schwarzer Umhang, hält sich an seiner Sense fest und sagt: Bist du da? Ich sag: Ja, ich bin der Werner. Du, ich muss mir erst mal nachhocken. Und lässt sich in einen Sessel plumpsen. Ich sag: Ein Tod kann sein, dass du ein bisschen was getrunken hast. Bisschen. Ich bin so heilvoll. Dieser Job ist so deprimierend. Keiner freut sich, wenn du kommst. Nirgends kriegst du ein freundliches Wort. Überall heißt es bloß: Also gerade ist mein Eck geschickt. Könntest du nicht später nochmal vorbeigucken? Und immer diese faule Ausrede: Ich muss doch noch meine Verwandtschaft enterben. Ich hab gerade ein frisches Buch gekauft, da will ich mal schon noch wissen, wie das ausgeht. Ich habe in meinem Drucker doch eine halb volle Tintenpatron drin. Neulich war ich bei einem Vertreter, der hat, um Zeit zu schinden, hat er mir versucht, eine Versicherung auszudrehen. Sie haben beruflich doch viel mit dem Tod zu tun. Da brauchen Sie doch eine gute Lebensversicherung. Und ich, Arschloch, hab die ja nur abgeschlossen. So, Mama, jetzt ist halt bei dir soweit. In meinem Notizbüchlein steht hinter deinem Namen der Zeitpunkt deines Todes. Heute Nacht, Punkt 2 Uhr. Ich gucke auf meinen Radiowecker, gucke auf meine Uhr und dann sage ich: Tod, ist schon lange halb vier durch. Also, irgendwas hast du durcheinander gebracht. Hättest du halt vielleicht ein bisschen weniger trinken sollen. Jetzt guckt er auf seine Uhr. Lang guckt er drauf. Ich dachte, er sei eingeschlafen oder womöglich gestorben. Aber dann erschreckt er hoch und sagt: Leg mich im Arsch, die Uhr ist he. Ich sage: Tod, da hast du es mal wirklich Glück gehabt, weil du bist schon einen ausgewiesenen Fachmann geraten. Ich kann dir zum Beispiel sagen, mit dieser Uhr solltest du niemals an den Stuttgarter Hauptbahnhof gehen, wenn du dringend aufs Klo musst. Aber sage ich, wie kann denn beim Tod die Uhr hier sein? Sagt er: Weiß auch nicht, ich hätte vor 14 Tagen vom Teufel zu seinem 100-jährigen Betriebsjubiläum geschenkt kriegt. Ich guck die Uhr an, hey, eine echte Rolex, ne? Aber unterm Zifferblatt ganz klein steht: Made in Taiwan. Jetzt hat der Teufel den Tod zum Jubiläum ein billiges Imitat gedreht. Ich sag: Tod, weißt du was? Wir zwei, wir fahren jetzt runter in die Hölle und sagen dem Teufel mal ordentlich die Meinung. Er nickt wie narrisch, schnipst mit den Fingern, dann geht bei mir mitten im Zimmer geht eine Aufzugtür auf, wir rein in den Aufzug und runter geht's in Richtung Hölle. Und wir stehen zum Aufzug, aus dem Lautsprecher kommt so Dudelmusik und auf einmal hören wir eine wohlvertraute Stimme. Herr, spricht der Fahrstuhlführer. Es geht abwärts. Siebter Stock Triebtäter. Sechster Stock Berufsverbrecher. Fünfter Stock Architekten. Vierter Stock Tatort Drehbuchautoren. Ich sage: Tod, gibt es in der Hölle auch Berufsgruppen ohne R? Irrtum, dritter Stock Dreisat Kabarettredakteure. Zweiter Stock Lokführergewerkschafter. Erster Stock Mediamarkt. Erdgeschoss rettet John. Die Tür geht auf und vorne steht ein kleines Männchen, der Teufel, wedelt mit Larisch mit den Händen und sagt, er könnte heute niemand mehr aufnehmen, er hätte eine geschlossene Gesellschaft, eine Hochzeit, die Leni Riefenstahl, der hat heute den Jopi Heschers heiratet. Und der Teufel, das ist mir scheißegal, pass auf, du hast dem Tod hier zum Jubiläum ein billiges Imitat als Uhr dreht, findest du es in Ordnung oder was? Dann guck das doch zu mir hoch, ob ich das in Ordnung finde. Ja, selbstverständlich finde ich es in Ordnung. Du kannst doch so einem Suffkopf gar teure Uhr geben. Der stolpert den ganzen Tag auf seinen eigenen Umhang nieder, weiß nicht, wo bei der Sense hinten und vorne ist. Wenn du ihm beim Schaffen zugestehst, dann hilft er selber zum Saufen anfangen. Diese ganze Betriebe ist ein einziger Saulade. Seit Monaten ist die Decke undicht. Wenn es oben regnet, trotz mir und nein, in meinem Büro habe ich einen Wasserschaden. Weißt du, wie beschissen das aussieht, ein Teufel mit Gummistiefeln? Ich sitze in meinem Büro mit Gummistiefeln, einem Regenschirm. Ich bin dann noch ein einziges Nervenbündel. Vor 14 Tagen habe ich mit dem Rauch aufgehört, weil ich unter Wimmels ja bloß noch von militanten Nichtrauchern. Der ganze Tag heißt immer dieser Qualm. Weißt du eigentlich nicht, wie schädlich das ist? Wenn du so weiter qualmst, dann wären wir hier fein nicht alt. Die würden in der Hölle alt werden. Wegen solchen Vollpfosten habe ich den ganzen Rücken voller Nikotinflaschen. Das muss man sich mal vorstellen, ein Teufel mit Nikotinpflaster, Gummistiefel an dem Regenschirm. Hier unten gibt's doch bloß noch Verrückte. Weißt du, was wir hier mittlerweile haben? Ich sag's dir, eine Feuerwehr. Eine Feuerwehr in der Hölle. Möchte ich wissen, welche Granatengrotte Segel sich diesen Scheißdreck heute einfallen lassen. Da machst du ein Feuer, damit du unter eine einigermaßen höllengerechte Atmosphäre hast, dann kommen die und löschen. Die rücken dann mit Lalü, Lala, legen dann den Schaumteppich und spritzen alles und jeden Batsch nass. Zum Glück habe ich einen Regenschirm. Sag ich, Teufel, das war ein sehr imposanter Dialog. Aber jetzt muss ich wieder gehen. Hab mich sehr gefreut. Habe die Ehre. Auf Wiedersehen. Dann sagt er, nein, du bleibst jetzt da. Weil Wollschwörner. Ich sag, ich hab nichts verbrochen. Was ist denn los? Sag, doch, Wollschwörner, weil Wollschwörner. Und er wird zu einem riesigen Ungeheuer. Überraschenderweise im Kopf vom Körnerwilli. Und sagt, Wollschwörner, du hast entschieden zu wenig von dem leckeren Seitenbacher Müsli gegessen.
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0: bis. Ach, hätt er ihn gemostet.
1: Und als Zugabe noch natürlich unsere Altbüffel. Die wurden nochmal gewünscht. Kommt gut heim und vielen Dank für den schönen Abend. Tschüss!

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1: Geht es noch weiter? Scheiße.
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1: Also, komm heim, ein schwäbisches Stück über die Schönheit des Zuhause und wie es doch da woanders auch schön ist, aber doch einfach nicht ganz so schön wie daheim.
2: Komm heim! 1, 2, 1, 2, 3.

0: Wir haben unsere Perücke leider im Übungskeller liegen lassen, deswegen machen wir heute einen skandinavischen Reggae. Ist das okay? Are you ready for Reggae Musica? Are you ready for Skandinavia Reggae Musica? Kollege, früh auf! Skandinavia, eh? Also. Are you lässiger?
1: Ja, Mann.
0: Ja, Mann. Are we ready all together?

Daniel Jacobi, Sigmar Siegel, Caro Seyer, Ellen Reinhardt, Ralf Schuhan, Nils Ott, Helle Christ und ihr und Elmar und die Stadt Rottenburg. Sie leben hoch, hoch, hoch. Vielen Dank fürs Hockebleiben. Spät, I know. Man müsste jetzt so eine Klappe haben, wo man einfach weg ist. Moin, wird es so? Oder ist es die sprichwörtliche Rottenburger Höflichkeit, von der man in Wurmling immer schwärmt? Also gut, wir machen euch. Funkel, funkel.

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sind eine super Truppe. Die sieht man, oder nicht? Wir sehen auch noch gut aus und meistens sind wir nett.

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1: Ein Liedlein, was uns die ganzen 20 Jahre begleitet hat.
0: Endlich mal wieder auf der Baustelle. Ja, ja. 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
1: Herzlich willkommen zu einer weiteren Sendung von Mundart Radio stellt vor. Das Geld liegt auf der Bank, heißt ein neu bearbeitetes Stückle, das in der Komödie Marquardt und Stuckert ab Mitte Mai nach 55 Jahren erneut aufgeführt wird. Der Intendant der Schauspielbühne Stuckert, der Axel Preuß, hat es dafür neu bearbeitet und Monika Hirschli hat das Stückle in ein modernes, schönes Schwäbisch übertragen. Vor kurzem war Probebeginn. Da bin ich zu einem Interview eingeladen worden und habe alle Schauspieler, die damit spielen, kennengelernt. Zuerst hat mich mal interessiert, wer eigentlich hinter die Schauspielbühne Stuckert steckt.
2: Ja, vielleicht könnte einer ein bisschen was von eurer Bühne erzählen, was es hier so gibt, also das Marquardt und das alte Schauspielhaus. So mal grundsätzlich, wo wir hier sind.
3: Also was es da jetzt dann natürlich ansteht, was man vielleicht noch erzählen könnte, ist, dass dieses Jahr wird die Komödie Marquardt 75. Der 75. Geburtstag wird dann auch gefeiert, natürlich auch in der kommenden Spielzeit. Mhm. Also 1951 ist hier gegründet worden und das ist das größte Privattheater in Baden-Württemberg. Mhm.
2: So. Und immer noch privat.
3: Genau, es sind also privat und es sind so knapp 100 Festangestellte, wobei die Schauspieler und Schauspielerinnen alles nur Gäste sind. Also die Festangestellten sind halt Bühne, Technik, es gibt eine eigene Schreinerei, so Schneiderei, aber die Schauspielerinnen und Schauspieler sind nur Gäste.
2: Okay.
3: Die dann quasi zwar Wiederholungstäter sein dürfen, wenn sie es ganz gut machen, aber die nicht kein festes Engagement haben und auch kein unbefristetes, sondern eigentlich immer so von Spielzeit zu Spielzeit hoffen und bangen damit, dass sie wieder spielen dürfen. Und der ist sehr aufrisch.
2: Ah ja, klar.
3: So. Und bin ich.
4: Und wir sind drei Monate angestellt, also muss man ja auch.
2: Aber es ist natürlich schon, wenn das Damoklesschwert immer hängt, gell, ist schon heftig. Ja, muss ich sagen. Ja.
4: Aber wir sind alle tatsächlich Wiederholungstäter und haben schon in verschiedenster Konstellation auch schon zusammengearbeitet.
5: Und bei verschiedenen Intendanten.
4: Intendanten. Ja,
3: und kennen uns auch schon. Zum Glück etwas länger und dann macht es auch nochmal ganz anders Spaß.
5: Und vielleicht dann natürlich die Arbeit,
2: Wenn man sich kennt. Und ein schwäbisches Stück ist eigentlich jedes, in jeder
4: Team. Mindestens,
2: also auch mehr.
3: Ja. Genau. Okay.
2: Also sind die, wo ich dann meistens auch irgendwann mal da bin.
3: Weil letztes Spiel gesagt waren es zwei, durch Häberle und Fleiderer.
2: Genau.
3: Und
5: Mann mit Charakter.
3: Mann mit Charakter, das waren dann zwei. Aber sonst eigentlich immer eine schwäbische Produktion, wobei viele Zuschauerinnen und Zuschauer das ja auch immer so bedauern und sagen, da könnte ruhig mal mehr kommen und so. Mhm. Warum denn nur eins?
2: Ja. Also ist schon gefragt, kann man so sagen.
4: Ja, auf jeden Fall.
3: Es gibt da schon einen sehr
4: großen Fan. Doch, da gibt es ein besonderes Zielpublikum.
2: Also das heißt, es wird noch eine Weile so bleiben, hoffentlich.
3: Ja, das Mundarttheater.
4: Feste Instanz sozusagen.
3: Ja, ich glaube, das gibt es ja auch nicht so viel. Es gibt es zwar schon hier und da, aber viele sagen auch, es ist eben nicht ganz dieses schwäbische, ich sage jetzt mal blöd, Bauerntheater, sondern das sind moderne Geschichten. Hm. Nicht immer, aber...
2: Aber das finde ich auch. Also es sind ja tolle Stücke auch dabei. Klar, gibt es mal einen Schwank, das muss man ja machen, ist ja kein Thema. Aber ich finde schon auch, so Stiefgang da.
3: Ja, genau.
4: Und es ist halt immer eigentlich ein bestehendes Stück, was dann von der Moni Hirschler übersetzt wird ins Schwäbische.
3: Ja. Ganz aktuelle Stücke, auch die dann in ganz Deutschland laufen, wie die Extrabus, die jetzt im Kino verfilmt wurde. Die haben wir ja schon vor 3 Jahren, 4 Jahren mittlerweile ins Schwäbische übersetzt gespielt, also das war dann ganz aktuell.
2: Also was ich faszinierend fand, ist, dass der Intendant die Regie übernimmt im schwäbischen Stück.
3: Das haben wir uns auch nicht gesagt. Das haben wir uns auch nicht.
4: Es ist auch lustig, wenn wir die Regieanweisungen auf Hamburger Schwäbisch bekommen. Er bemüht sich sehr.
5: Okay. Ja, gut. Wir haben auch, als er das zum ersten Mal gemacht hat, haben wir auch gedacht, der traut sich was.
4: Und der Regieassistent ist auch nicht schwäbisch. Okay. Also Texteinflüstern ist auch
2: schwieriger.
4: Interessant.
2: Und wie steht das im Textbook? Schwäbisch oder
4: Hochdeutsch? Ich gerne mal vorgehört. Wir haben uns heute schon über Dr. und Doktor
2: unterhalten. Das ist alles nicht so einfach, das glaube ich auch. Ja, super. Ja, und jetzt gibt es 6 Wochen, wo ihr das zusammen entwickelt. Ja, ich meine, die Geschichte, klar, die kennt man, aber wie gesagt, ihr müsst ja dann irgendwie in die neue Zeit rüberbringen. Wobei Bankraub ist ja auch in der neuen Zeit, wenn man jetzt über Gelsenkirchen nachdenkt, gell, ist das eigentlich
4: das top. Das hat uns in die Hände
2: so ein Loch, da in den Schrank dann einbasteln, ist ja echt der Hammer. Gell. Also wirklich top aktuelles Stück, das muss man schon aussehen.
4: Ja, der Reinhold hat es gemacht als Vorbereitung auf die Rolle.
3: Das nennt sich mehr Verdächtigung.
6: Und dann spielt er jetzt noch? Wir haben doch eine Menge.
5: Ja, ich habe jetzt umblasen.
2: Ich gehe mal davon aus, dass der Schlussgag, und deswegen schwätzen wir jetzt nicht über den Schlussgag, der gleiche bleibt. Ist eine faszinierende Idee. Wie bereitet man sich darauf vor? Gerade, ich meine, gut, sind das doch ein paar Schwaben hier, aber wenn man jetzt wirklich von Hamburg oder sonst woher kommt.
4: Also es ist interessant, weil wir uns immer wieder auch über einzelne Begriffe unterhalten, weil, wo kommst du her?
7: Ja, so Richtung Herberg.
2: Okay.
7: Ist nicht Alp, aber Richtung Schwarzwald jetzt.
2: Ja.
7: Aber ist nicht Schwarzwald,
2: vor. Aber ist doch klar, Mensch, allein, wo ich herkomme, Albstadt Ebinger, ja, Auschmettinger, zwei Orte weiter, die hast du nicht verstanden.
4: Ja. Ja.
2: Also wirklich faszinierend.
4: Ja, wenn Moni drüber hört, die sagt dann, das ist nicht Schwäbisch. Ich sage, doch, ich bin da aufgewachsen. Ich bin in der St. Anna-Klinik geboren, ich bin Schwäbisch. Aber es ist tatsächlich...
3: Ja, wir hatten es gerade drüber. Also dieses authentische Schwäbisch entsteht ja bloß, wenn du halt dein Schwäbisch
2: sprichst,
3: was dir so wie das Maul gewachsen ist, sage ich jetzt mal. Und das ist natürlich manchen zu Schwäbisch, manchen ist zu wenig Schwäbisch, also den eher zu wenig, glaube ich, weil das Stuttgarter Schwäbisch
2: ist
3: ja, also wenn man Leute hat aus dem Norden oder von weiter weg, die das dann angucken, die sagen oft, hab es mir schlimmer vorgestellt, ich habe sogar was verstanden.
2: Wenn ich mir schlimmer vorgestellt?
3: Ich war mal im Unsorgtheater, ich habe kein Wort verstanden, das war für mich komplett andere Sprache, nicht mal annähernd.
6: Das ist aber gegen eine echt andere Sprache.
3: Und also da sagen die Leute oft, nö, das, man hat es dann schon verstanden, das ist jetzt so das Oberbreite,
2: meinst du Schwäbisch? Ja, klar. Also Honoratio Schwäbisch sozusagen.
4: Genau. Ja,
6: das ist auch Schwäbisch. Und der Fraktion bin ich.
4: Neu.
6: Atto.
2: Und kann man sich da wirklich auf diese Rolle, ich meine, gut, im Vorbereiten ist ja kein Thema, aber nachher jeden Abend musst du ja eigentlich erstmal deinen Text klar kennen und dann nur im Kopf haben, das darfst du jetzt aber nicht in Hochdeutsch sagen.
6: Das wächst so zusammen. Darüber machst du dir keine Gedanken
2: mehr.
6: Das ist wie die Schritte, die du tust, das ist wie, dass du setzt dich zu dem und dem Zeitpunkt, da denkt man irgendwann nicht, weil es ein Automatismus, der läuft. Solche Gedanken hast du nicht.
4: Man kommt gar nicht auf die Idee.
6: Wenn du Englisch spielen würdest, wärst du nicht mehr, würde sich das angewöhnen.
3: Ich vergleiche das auch immer eher mit, man hat ja im Alltag auch mit verschiedensten Leuten zu tun. Ob ich jetzt mit, sag ich mal, irgendwo auf dem Amt bin oder ob ich mit meiner Oma spreche oder mit Kindern oder mit Freunden. Man switcht ja automatisch auch da, ohne drüber nachzudenken. Weil man da über andere Themen hat und so weiter und so, steigt man ins Kostüm, hat die Kollegen und das Bühnenbild und dann... passiert das denn?
4: Es ist eher interessant, wenn einen Leute nur auf Hochdeutsch kennen, also wenn sie bisher nur Stücke gesehen haben, wo man Hochdeutsch gesprochen hat und dann auf einmal kommen sie in ein schwäbisches Stückle, also weil man automatisch ein anderer Typ wird tatsächlich.
6: Und hinter der Bühne wird auch mehr Schwäbisch gesprochen.
4: Ja.
6: Definitiv. Alles, was man uns 4 Jahre lang ausgetrieben hat.
3: Da kannst du manche Sachen halt auch einfach besser auf den Punkt bringen.
4: So sieht es aus.
2: Ist aber wirklich so. Es ist einfach eine vielseitigere Sprache wie Hochdeutsch, das muss man einfach sagen. Man kann viele Nuancen eigentlich nur in Schwäbisch machen, das geht in Hochdeutsch, finde ich.
4: Ja. Und eigentlich hat der Axel eine Sache schon sehr gut verinnerlicht. Nicht geschumpfe ist gelobt genug. Das würde ich jetzt mal sagen.
2: Das ist natürlich für einen Intendant schon schwierig. Aber wenn man kennt, dann ist
4: es ja
2: auch gut. Das ist natürlich. Ja, 55 Jahre schon her, dass der Willi Reichert den Bankräuber gespielt hat. Ich denke, dass der auch nicht astrein Hochdeutsch geschwätzt hat, der wird eher auch ein bisschen geschwäbelt haben, ob er jetzt dann, weiß ich nicht, ist ja doch ziemlich lange her, ob man damals das durfte. Ja, danach hat man es uns ja wirklich austrieben. Ich bin auch Jahrgang 60, also bei uns auch schon, hat man in der Schule gesagt, also wenn jemand ein bisschen schwäbelt, dann könnte er eigentlich auf alle Fälle nicht in eine weiterführende Schule kommen. So schlimm war das ja. Und von damals aus ging das ja auch alles. Und das ist schon, denke ich, eigentlich was, wo man drüber nachdenken muss, ja, und sagen muss, okay, wir wollen das, also ich will das nicht so und deswegen versuche ich das im Prinzip zu ändern. Ja. Mal gucken, es gibt ja diesen Dialektverband in der Zwischenzeit, den hat Landesregierung noch angestoßen. Mhm. Ja, also Mundart e.V. gibt es. Mhm. Und dann gibt es aber auch einen Dialektverband Baden-Württemberg, wo dann alle Dialekte sozusagen abgebildet sind. Da gibt es übrigens, ganz am Rande bemerkt, eine Messe in Oberkirch, also im Schwarzwald, die nennt sich Dialekta. Ist im Juni, Ende Juni. Ja, super, finde ich klasse. Das erste Mal, dass sowas passiert. Gell? Und im Herbst, da gibt es so eine Art Preisauslobung von dem Dialektverband.
3: Schon beworben.
2: Ja, okay. Das ja, dann wird es zum ja. Also das fand ich, war bei der ersten Preisverleihung dabei. War eine tolle Veranstaltung. Gell?
3: Also ich finde es auch toll, dass die Dialekte...
2: Also es passiert so eine, was.
3: Wie soll man denn sagen... Renaissance oder, also seit ein paar Jahren ist es ja auch in anderen Teilen von Deutschland, glaube ich, so, dass man da einfach merkt, es ist authentisch, die Leute können plötzlich Sachen anders auf den Punkt bringen.
5: Es hat, glaube ich, auch noch einen anderen Grund, sprachlich, im Dialekt bleiben ganz viele Begriffe und Wörter erhalten, ja, die sonst verloren gehen würden. Also das hat auch was mit Sprachkonservation zu tun, ja, mit der Bewahrung von Sprache, von Kultur in dem Sinne. Mhm. Ja. Deswegen macht man das, glaube ich, auch, hat es irgendwann realisiert, dass es so ist. Und
6: ja, das ich denke, das der Kretschmann, der hat ja auch viel mit zu tun gehabt. Also dass vor diesem Ministerpräsidenten war das nicht so.
2: Ja. Das ist jetzt toll, dass Cem Özdemir drüber kommt. Kennen wir die CD von ihm? Romeo und Julia auf Schwäbisch.
5: Nein,
4: von Cem Özdemir.
2: Ja, super, ihr habt das Ding. Ganz klasse, wirklich ganz klasse. Also da kommt dann auch VfB und sonstige Sachen drin vor bei Romeo und Julia. Aber so der Grund, der Gedanke war Romeo und Julia auf Schwäbisch. Klasse, ja. Und von daher, ich glaube, wir sind auf einem guten Weg. Ja. Und wie gesagt, vielleicht auch für euch, dass vielleicht dann doch das zweite Stück Leano kommt. Das war natürlich echt.
3: Ja, also ich finde, dauerhaft. Man schon so eine Entwicklung auch durch so Comedians wie dann den Teddy oder so. Also ich kann mich noch erinnern an meine Anfangszeit, Schauspiel, wenn da mal was zu drehen war in Berlin, schon so, weiß ich, vor 15 Jahren, dann war man immer so ein bisschen, wurde man eher so trottelig dargestellt, so mit dem Schwäbisch.
6: Schwäbisch war immer.
3: Und so in den letzten
5: das war in jedem Dialekt so.
3: Aber jetzt hat es in den letzten 5 Jahren eher so ein bisschen was, unter anderem glaube ich durch so Leute wie Teddy, auch bei jüngeren Leuten, das wird sich sexy, wenn man so ein bisschen Dialekt spricht. Ja, kannst du das nochmal machen, hey, das ist voll witzig. So, dass dann eher so gefragt ist.
6: Sexy.
3: Ja, doch.
6: Schwäbisch ist sexy.
3: So ist die Wahrheit.
6: Leute, ich bin beim Hintergrund.
3: Das ist die Wahrheit. Bei jüngeren Leuten schon. Ja.
5: Ich höre und staune. Ja.
3: Das ist echt so. Ja.
2: Gehen wir aber nochmal zurück zum Stück selber, da haben wir noch gar nicht richtig angefangen. Eigentlich haben wir immer drum herum geschwätzt. Das Geld liegt auf der Bank, heißt das Stück, Lea. Ich habe es ja vorher schon ganz kurz gesagt, ihr werdet das von der Zeit her ein bisschen näher holen. Was erwartet die Zuschauer? Können wir da schon was sagen oder ist das noch zu früh?
5: Was erwartet die Zuschauer? Also man könnte das natürlich behaupten, es wäre ein Krimi. Das würde aber zu kurz greifen. Es ist ein Stück über eine Familie, die lustigerweise ihren Lebensunterhalt dadurch bestreitet, dass sie Banken berauben. Hauptsächlich der Papa mit seinen 2 Buben. Und das geht eigentlich relativ lange gut. Bis eines Tages, Punkt, Punkt, Punkt. Und jetzt mache ich spannend. Und dann gibt es einen Zeitsprung, 40 Jahre später. Und der Papa versucht dann wieder in seinen alten Beruf einzusteigen, nämlich Bankräuber. Das ist aber nicht mehr so leicht. Ja, da gibt es technische Schwierigkeiten, es gibt
4: familiäre Schwierigkeiten,
5: genau. Ist alles immer so einfach. Ja.
3: Körperliche Schwierigkeiten. Vor allem für den Sohn.
2: Noch war er nicht jünger.
4: Und auch nicht schlanker.
2: Wem sagt du das?
5: Und für den Papa wäre das eigentlich gar kein Problem, der ist noch relativ fit schon. Gell? Also, ne? Aber die Söhne sind dann halt immer so ganz auf der Höhe. Genau. Und dann gibt es einen Schluss. Punkt, Punkt, Punkt.
2: Das heißt ja aber auch, man muss, jetzt gerade beim Hauptdarsteller, mal kurz 40 Jahre altern.
5: Ja.
2: Macht das die Maske dann einfach so und das funktioniert? Oder das kann man sich ja eigentlich so als Außenstehender fast nicht vorstellen, dass man geschwind sozusagen über den Akt mal kurz 40 Jahre älter
4: Also in Reinholzfarben muss es eigentlich erst mal 40 Jahre verjüngen.
2: Ah.
4: Und dann, ja, eigentlich 30.
2: Ja.
4: Um ganz genau zu
6: sein. Da macht die Maske viel, aber da macht auch viel das Bühnenbild, da macht viel das Rundherum, das Kostüm macht sehr, sehr viel.
2: Aha,
6: wenn du jetzt überlegst, ein 70er-Jahre-Kostüm, was das macht.
2: Ja, das stimmt.
6: Da ist viel Farbe, da ist viel Bimbabum.
2: Ja.
6: Dann kann man da sehr, sehr viel machen. Ich glaube nicht, dass da wahnsinnig viel mit der Maske passieren wird, weil es recht schnell geht.
2: Ja,
6: da wird sehr viel mit
5: Maske du eine
4: du hättest die Jungs sehen sollen. Die erste Probe, die war schon so.
3: Es ist schon, wie du sagst, das erstmal kann man sich nicht vorstellen und darauf waren wir auch am meisten gespannt.
2: Mhm. So,
3: oder sind es noch, weil wir sind ja noch am Anfang. Wie werden diese 40 Jahre in dieser kurzen Zeit gezeigt? Wir starten 1977, da sind die Söhne Teenies.
2: Ja.
3: Also Stefan und ich spielen 16 und 17. Mhm. Das heißt, wir müssen auch erstmal extrem verjüngt werden mit Perücken, mit Kleidung.
2: Ja.
3: Und dann halt innerhalb von kurzer Zeit sind wir Ende 50.
2: Ja, gut, der Leute Hammer hat da schon viel Geld gemacht. Klar, ja, 70er waren wir alle lange her. Gell?
4: Ja,
6: das sind so diese Äußerlichkeiten.
2: Ja.
6: Dann funktioniert das wunderbar.
4: Also
6: da
4: keiner
6: sich Gedanken.
2: Aber ist doch ein Riesenaufwand, wo da eigentlich im Hintergrund läuft, was die Leute ja gar nicht sehen, wenn sie erstmal kommen. Gell?
6: Das ist die Illusion.
3: Aber das ist das Tolle am Theater. Also ich meine, beim Film könnte man natürlich mit viel Zeit da ganz tolle Sachen machen oder mit der KI oder wie auch immer. Aber das ist ja das, was jetzt den Abend so reizvoll macht, dass man dann sieht, okay, wie machen die das jetzt, dass die innerhalb von kurzer Zeit von 17 auf 57 oder von 40 auf 80, wie wird es gespielt und so?
2: Ah.
3: Und darauf freuen wir uns ja auch.
4: Also wir haben ja zum Beispiel auch nie die Originalkostüme schon während der Probe, sondern wir kriegen Probenkostüme rausgesucht, die aber in Anlehnung sind an das, was der Ausstatter, in dem Fall Tom Grassoff, sich überlegt hat. Und das war schon ein Highlight auf der ersten Probe, wo wir alle hier breite Schlaghosen und in schreienden Farben unterwegs waren auf einmal. Das macht schon auf jeden Fall was mit.
5: Ja, und das macht dann auch nochmal was, wenn die Originalkostüme da sind.
4: Ja.
5: Ne? Ich probe gern, also es gibt ja Leute, die proben gern in Probenkostümen. Ich halte mich da eher zurück, weil ich denke, ich muss mir das vorher erspielen. Ich muss das mit meinem Körper, mit der Sprache, mit der Mimik oder versuchen darzustellen. Und wenn dann nochmal das Kostüm dazu kommt, es gibt ja bei uns ein Sprichwort am Theater, wenn Kostüm und Bühnenbild dazu kommt, das sind nochmal zwei Kollegen, die dazu kommen. Also den Stellenwert hat es.
4: Auch mit den schnellen Umzügen. Also das sind ja eben nicht nur wir auf der Bühne, sondern da muss hinten halt auch alles richtig laufen. Es gibt dann ja auch einen Komplettumbau vom Bühnenbild. Einmal eben, was spielt in den 70ern und dann 2017.
2: Also auf alle Fälle ist eine Zeitreise sozusagen auch in die Vergangenheit. Das ist ja schon für die Besucher spannend. Ja, wie war es? Ja, wenn man sich das überlegt, ist ja irgendwas da in den 70er Jahren war. Gell?
6: Ja.
2: Allein die bunte und Schlaghose. Das ist natürlich sofort. Ja, klar. Und lange Haare. Genau, ich habe auch mal irgendwann Locken gehabt in der Zeit. Ja, war schön. War echt schön. Ja, ich denkt, dass wir eigentlich jetzt schon vieles besprochen haben. Fällt euch noch irgendwas ein, wo ihr erzählen wollt oder was ihr jetzt vergessen habt, vielleicht zur Frage?
5: Wie lernt man so viel Text?
2: Genau.
4: Das ist so eine typische Publikumsfrage.
5: Ja, ich glaube, unsere Lieblingsfrage, oder?
4: Ja, wie machst du das, Reinhold? Wie lernst du so viel Text?
5: Das verrate ich dir nicht. Nee, da hat ja jeder seine eigene Methode, Text zu lernen. So. Man lernt natürlich vor, ja, man guckt, dass man sich so viel wie möglich ins Gehirn reinbinst und dann auf der Probe wird es dann nochmal mit Bewegung verschränkt und sowas und der Körper merkt sich das dann natürlich hoffentlich auch.
2: Mhm.
5: Ja.
6: Es gibt aber auch Texttiere, so wie in der Schule.
2: Ja.
6: Leute, die Reihen sofort auswendig können oder auch in Mathe immer checken. So gibt es auch Leute, die gucken sich Texte an und können es.
4: Meinst du dich jetzt oder?
6: Nein, ich meine mich eben.
4: Achso, ich freue mich.
6: Es gibt aber so Leute,
2: Ja, das schafft es.
4: Und wir haben auch keinen Souffleur, weil das auch immer eine beliebte Frage ist. Es sitzt da keiner, weder Backstage noch in der ersten Reihe.
3: Nee, bei Auschwitz, also wir spielen ja Auschwitz, bedeutet, wir spielen jeden oder fast jeden Abend über Wochen.
2: Ja.
3: Und da ist es nicht so wie im Staatstheater oder so, die ja Repertoire spielen, also immer was anderes.
2: Ja.
3: Da braucht man das dann, glaube ich, schon. Ja. Wenn das Wochen her ist, dass du das gespielt hast, aber da wirst du ja 6 Wochen im Stück spielen,
2: ja,
3: dann machen wir das nicht. Aber ich finde, es gibt auch zwei Unterschiede beim Textlernen. es gibt Stücke, die haben eher so große Textblöcke, Monologe oder einfach größere Textpassagen, die ich mir dann wirklich reinbimsen muss. Und dann gibt es aber auch Stücke, die funktionieren ja nur im Clip-Clap, nur im Dialog. Da ist immer, finde ich, schwieriger, allein zu lernen. Da brauche ich dann auch die Probe. Was passiert denn da? Was machen wir denn? Das sind ja alles Absprachen. Kommst du rein? Machst du irgendwas?
6: Da lernen wir dann eher auf.
3: Genau, dann ist es dann sehr viel genau. mit visuellem Vorgang.
5: Ja.
2: Also das heißt, ihr bereitet euch jetzt diese 6 Wochen vor und macht ihr dann nebenher trotzdem irgendwelche anderen Sachen?
4: Müssen wir ja.
2: Müsst ihr leben, sozusagen. Okay, das ist dann schon... Weil das ist ja genau das, was du gesagt hast. Ja.
4: Also Jörg spielt ja abends hier noch im Hexagramm.
3: Genau, das überschneidet sich jetzt gerade. Das gibt es natürlich auch manchmal. Das mit dann
2: aber das Aldi läuft dann schon ein Stück. Also von daher ist mir da schon eher fest.
3: Genau, also ich spiele der Hexer jetzt auch noch im Schwäbisch heute Abend. Nee, aber das ist dann schon manchmal so ein bisschen... Ja, aber ich würde das auch vergleichen mit Jobs, wo man halt mehrere Projekte auch hat. Und es gibt Zeiten über mehrere Wochen, wo man halt dann... so eng getaktet ist, dass man dann von einem Stein ins nächste switcht und
5: verschiedene Baustellen.
3: Es ist halt dann absehbar, zum Glück. Mhm. Und dann kann man sich nur auf das Stück.
6: Ja, aber man kann auch 4 Stücke gleichzeitig spielen. Das geht.
3: Genau.
6: Also, weil man das wirklich miteinander verbindet.
4: Interessant wird es, wenn es die gleichen Kollegen sind, aber anderes Stück.
6: Interessant, aber das geht. Also ich hatte auch mal so eine Phase, wo ich sehr viele unterschiedliche Sachen gemacht habe und es ging wirklich. Mhm. Also weil es wirklich... immer andere Baustellen sind. Es ist wie unterschiedliche Autos fahren.
2: Okay.
6: Man denkt, es ist komplizierter, als es ist.
2: Es macht halt echt nicht kleiner, als es ist. Ich
6: finde das faszinierend. Nein, das ist einfach viel.
2: Ich könnte das nicht. Ja. Wie gesagt, ich habe da meine Schwierigkeiten mit so ein paar Kleinigkeiten, die rüberzubringen. Gell. Ja, aber dann bin ich wirklich gespannt. Ich selber bin leider in der Zeit im Urlaub. Ich habe es gerade erzählt, die wird am 30. Juni, also eine von den letzten Veranstaltungen, werde ich besuchen.
6: Da können wir was
2: sein. Bitte?
4: Ja,
2: da
4: können wir.
2: Genau.
4: Das ist am 15. Mai.
3: Dann sagst du, machst dich nochmal bemerkbar und sagst Bescheid. Ja. Und es interessiert mich dann im Anschluss, wie du es...
2: Ja, das wäre, wie es dann gelaufen ist, das wäre echt schön.
3: Vielleicht können wir da auch
2: was ein bisschen was machen.
3: Schön
4: stimmt.
2: Bis dorthin müssen wir noch das neue Programm.
4: Ja.
2: Ich glaube, das läuft ja dann auch vorher schon. Also ich finde das ganz toll, wie gesagt, ich könnte es nicht. Daher Hochachtung für euch alle. Aber ich finde, allein was ich jetzt gesehen habe, tolle Truppe, es muss einfach Spaß machen, miteinander zu arbeiten.
6: Uns macht Spaß.
4: Ja.
2: Das glaube ich, ja. Und ja. Wie gesagt, ich freue mich dann auf den Schluss, zum dann nochmal gucken, wie es dann wirklich war. Vielen Dank.
6: Sehr gerne.
1: Wenn ihr beim Interview aufpasst habt, wisst ihr jetzt bestimmt, wer bei der ersten Inszenierung vor 55 Jahren im Markwart der Bankräuber Gustav König gespielt hat. Wenn nicht, findet ihr die Informationen aber auch auf der Homepage unter schauspielbühnen.de. Wenn ihr also dann wisst, um wen es sich handelt, könnt ihr unter 0711-22-77-00 während der Öffnungszeiten bei der Schauspielbühne anrufen und den Namen vom Schauspieler von damals nennen. Die ersten 10 Anrufer bekommen dann jeweils 2 Kärtchen. Viel Spaß und Erfolg!

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1: Ich lese jetzt eine Geschichtle aus meinem neuen Büchle Holmet ab Rau, meint der Wunderfitz. Wölf und Wildsäu, Holmet ab Rau. Das Halali nach der herbstlichen Treibjagd ist kaum verklungen, wo die Beute trotz großräumiger Straßensperrungen im Schönbuch scheint ein wenig mägerle ausgefallen ist, weil halt Wildsäu arg schlaue Viecher sind. Da wird schon wieder kräftig ins Horn gestoßen. Aber noch nicht gleich brudle. Unsere Jäger halten Schutz schon seit Ei. Aber sie haben ihre Kameraden im Landtag quer durch alle Fraktionen in Marsch gesetzt, weil unsere drei Eutzechte Schwarzwaldwölf auf Brautschau gegangen können. Ist doch glatt so ein wunderfitzige Ossi-Wölfe aus den braunen Gefilde von ihrer Heimat geflüchtet und treibt sich liebestoll in unsere grün-schwarze Wälder rum. Und wenn die Wölfle-Suche-App im digitalen Schwarzwälder-Nirvana funktionieren tät, hebet man schon im Sommer mit einem Wolfsrudel zum Rechnen, hat der Alarmruf geheißen. Spätestens noch tät das Märle vom guten Wolf austreibend sei. Der Wunderfitz kennt freilich bloß das vom Bösewolf. Und man müsst den blutrünstigen Kerle wie jeden dahergelaufenen Fuchs und Hennenräuber wieder ins Jagdrecht überführen, hin gleich Welle von den gelb-blauen Freiheitskämpfer gemeint. Frei nach dem altbekannten Autoraser-Slogan Freier Schuss für freie Jäger. Derweil steht bereits eine ganz Weile ein länderübergreifendes WEK Wolf-Einsatzkommando quer bei Fuß, wo ein auffälliger Problemwolf ohne fisse Madende abschießen darf. Falls ein Wolf und sein Rudel sich aber normal verhält und zu 99% nicht auf der Viehbeut wildert, sondern wie auch wir Menschen Wildfleisch und sogar Vegetarisches aus dem Wald festbrät, na könnte man sie sogar im Schönbuch oder ins obere Gai einladen, damit es da weniger Wildsäu und Wildverbiss gibt. Das könnte schon bald sein, wenn die paar kleine Wölfe, wo sich gerade noch in ihrer Wurfhöhle beim Schluchsee im Schwarzwald verstecken, größer werden und auf Wanderschaft gehen. Ein Wolf und eine Wildsau sind sich übrigens da im Schönbuch schon früher begegnet, bei Seller legendäre Treibjagd, wo ein weitwund abgeschossener riesiger Keiler auf der Stiftungspfleger und Treiber Johann Georg Wolf aus Breudeholz rabiat losgegangen ist und erst im letzten Moment vom Förster Münch der Fangschuss verpasst gekriegt hat. Und immer, wenn der Wolfe-Schorsch und sein Ritter später gefragt worden sind, was sie in der brenzligen Lage denn so denkt hättet, haben sie unisono erwidert, es wird doch keine Sau, kein Wolf fressen. Eine solche Gelassenheit wünscht man sich in der aufgeregten Wolfsdebatte im Ländle. Auch wenn man schon verstanden muss, dass die Jägerschaft halt ein besonders Vögel ist, wie mal Gitte Müller aus Reitlingen im schwäbischen Liedle gesungen hat. Wir heben Miese, Schieße, Schieße heben wir Miese, Miese, Schieße im Wald und Ibral im Land. Und wenn's nicht gerade gegen geschützte Ader geht, ist's ja auch recht, meint der Wunderfitz.

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0: ich sage es euch ganz ehrlich, ich habe auch zu meinen Mitmusikern heute Abend einfach gesagt, genießt den Abend, das möchte ich auch echt sagen. Es ist ein Geschenk, für mich ist das größte Geschenk, mit solchen Menschen musizieren zu dürfen, mit solchen genialen Leuten hier einfach das zu machen, was wir am Ganzen machen, Musik. Und ihr seid dabei und ihr gehört genauso dazu, weil ohne euch wäre die Seele nicht da. Heute Abend spüre ich brutal viel Liebe und Seele. Dankeschön. Und das nächste Lied ist für euch Wendersonn.
1: 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Warte mal.
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Wenn man doch was miteinander isst, dann teilt man ja auch. Oder anders gesagt, wenn man denkt, dann kommt es ja von selber, dass man vielleicht sich einmal berührt. Das muss jetzt nicht direkt sein, das ist klar. Aber

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Warum der Shakespeare völlig recht gehabt hat mit Romis und Schulis frühem Tod. Wer von euch hat sich nicht schon mal gefragt, warum der William Shakespeare auch noch Romy und Juli hat sterben lassen? Weil eigentlich war da schon genug Blut verspritzt worden. Fragen können wir ja nicht mehr. Aber am Ende hat er den zwei vielleicht ein trübsinniges Leben ersparen wollen. Stellt euch einmal vor, die Sache wäre so verlaufen, wie es eigentlich jetzt sein soll. Der Romy betritt das Zimmer, in dem Julia schläft. Sie wacht auf, man fällt sich den Arm und dann haut man ab vor deine fanatische Familie. Einmord hätte der Romy allerdings noch nicht immer auf seinem Gewissen gehabt. Auf jeden Fall einer zu viel. Polizei hätte vermutlich alle Register gezogen. Rasterfahndung, Kontrolle vom Bahnhofsklo, Hubschrauber-Einsatz und alles, was dazugehört. Romy und Julie auf der Flucht. Ohne ein einziger Pfennig. Ohne ein Bleibe und ohne ein Häusle. Beide haben ja nichts gelernt. Außer, dass sie in der Bundesliga und in der Landesliga auskennt haben. Aber such mal damit einen Job. Es hätte auch nicht lang gedauert und die beide hätten jenseitsmäßigen Krach miteinander gehabt. Am Ende wäre Julie noch hochschwanger gewesen und hätte nicht mal was Gescheites zum Essen oder zum Trinken gehabt. Schließlich hätte man vielleicht nur den Romy geschnappt. Dafür wäre natürlich Gwiester Paris von Blaubeira verantwortlich gewesen. Und na? Romy als Mörder im Gefängnis und sie verheiratet, aber trotzdem ohne Mann. Vielleicht wäre ja Julie noch wieder heimgegangen, reumütig, hätte sich scheiden lassen und der Selle Paris geheiratet. Der hätte noch Romys Kind als ihr eigenes ausgegeben. Irgendwann noch wäre der Romy rausgekommen aus dem Gefängnis, weil lebenslänglich heißt ja ungefähr 14 Jahre, und noch? Der Buh von der Julie wäre mittlerweile 14 Jahre alt und der Romy hätte mit einem Gentest feststellen lassen, dass er eigentlich eher der richtige Vater ist. Sein Sohn, vielleicht wär's ja auch ein Töchterle, hätten sich aber inzwischen an der alte Paris als Papa gewöhnt und wären mordsmäßig deprimiert, dass ihr eigentlicher Vater ein Mörder sein soll. Und Julie? Der hat inzwischen das Leben in Blaubeure mit einem Beamten als Mann gefallen. Der Romeo war zwar wieder frei, hat seine Frau und sein Kind gehabt, aber die nichts mehr von ihm wissen wollen. 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Der Shakespeare, man kann's drehen und wenden, wie man will, hat's gut gemeint mit den zwei. Und deshalb hat er sie halt so früh sterben lassen. Und das war jetzt gewiss End von der Geschichte.

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2: Herzlich willkommen zu einer weiteren Sendung von Mundartradio stellt vor. Das Geld liegt auf der Bank, heißt ein neu bearbeitetes Stückle, das in der Komödie Marquardt und Stuckert ab Mitte Mai nach 55 Jahren erneut aufgeführt wird. Der Intendant der Schauspielbühne Stuckert, der Axel Preuß, hat es dafür neu bearbeitet. Und Monika Hirschli hat das Stückle in ein modernes, schönes Schwäbisch übertragen. Vor kurzem war Probebeginn. Da bin ich zu einem Interview eingeladen worden und habe alle Schauspieler, die da mitspielen, kennengelernt. Zuerst hat mich mal interessiert, wer eigentlich hinter der Schauspielbühne Stuckert steckt.
3: Ja, vielleicht könnte einer ein bisschen was von eurer Bühne erzählen, was es hier so gibt, also das Marquardt und das alte Schauspielhaus. So mal grundsätzlich, wo wir hier sind.
4: Also was es da jetzt dann natürlich ansteht, was man vielleicht noch erzählen könnte, ist, dass dieses Jahr wird die Komödie Marquardt 75. Der 75. Geburtstag wird dann auch gefeiert natürlich, auch in der kommenden Spielzeit. Mhm. Also 1951 ist hier gegründet worden und das ist das größte Privattheater in Baden-Württemberg. Mhm.
3: So. Und immer noch privat.
4: Genau, ja. Es sind also privat und es sind so knapp 100 Festangestellte, wobei die Schauspieler und Schauspielerinnen alles nur Gäste sind. Also die Festangestellten sind halt Bühne, Technik,
5: Verwaltung.
4: Es gibt ja eine eigene Schreinerei, ja. So Schneiderei, aber die Schauspielerinnen und Schauspieler sind nur Gäste.
3: Okay.
4: Die dann quasi zwar Wiederholungstäter sein dürfen, wenn sie es ganz gut machen, aber die nicht kein festes Engagement
3: okay.
4: haben und auch kein unbefristetes, sondern eigentlich immer so von Spielzeit zu Spielzeit hoffen und bangen damit, dass sie wieder spielen dürfen. Und da hältst du sehr aufrisch.
3: Ah ja, klar.
4: So. Und bin ich.
5: Und wir sind drei Monate angestellt, also muss man ja auch.
3: Aber es ist natürlich schon, wenn das Damoklesschwert immer hängt, gell, ist schon heftig. Ja, muss man schon sagen. Ja.
5: Aber wir sind alle tatsächlich Wiederholungstäter und haben schon in verschiedenster Konstellation auch schon zusammengearbeitet.
6: Und bei verschiedenen Intendanten.
5: Intendanten.
4: Ja. Und kennen uns auch schon. Zum Glück etwas länger.
3: Ja.
4: Und dann macht es auch nochmal ganz anders Spaß.
6: Und ja, erleichtert natürlich die Arbeit.
3: Mhm. Ja.
6: Wenn man sich kennt.
3: Und ein schwäbisches Stück ist eigentlich jedes, in jeder
5: Dinge. Ja, mindestens, ja.
3: Mindestens, also auch mehr.
4: Ja, genau. Okay.
3: Also es sind die, wo ich dann meistens auch irgendwann mal da bin.
4: Weil letztes Spiel gesagt waren es zwei. Durch Häberle und Pfleiderer.
3: Genau.
4: Und
6: Mann mit Charakter,
4: ja. Das waren dann zwei. Aber sonst eigentlich immer eine schwäbische Produktion, wobei viele Zuschauerinnen und Zuschauer das ja auch mal so bedauern und sagen, ah, da könnte ruhig immer mehr kommen und so. Mhm. Warum denn nur eins?
3: Ja. Also ist schon gefragt, kann man so sagen.
5: Ja, auf jeden Fall.
4: Es gibt da schon einen sehr
5: großes Fan. Doch, da gibt es ein besonderes Zielpublikum.
3: Okay. Also das heißt, es wird noch eine Weile so bleiben, hoffentlich.
4: Ja, das Mundarttheater.
5: Feste Instanz sozusagen.
4: Ja, ich glaube, das gibt es ja auch nicht so viel. Es gibt es zwar schon hier und da, aber viele sagen auch, es ist eben nicht ganz dieses schwäbische, ich sage jetzt mal blöd, Bauerntheater, sondern das sind moderne Geschichten.
3: Hm.
4: Nicht immer, aber...
5: Genau, so.
3: Aber das finde ich auch. Also sind ja tolle Stücke auch dabei. Klar, gibt es mal einen Schwank, das muss man ja machen, ist ja kein Thema. Aber ich finde schon auch, so Stiefgang da.
4: Ja, genau.
5: Und es ist halt immer eigentlich ein bestehendes Stück, was dann von der Moni Hirschler übersetzt wird ins Schwäbische.
4: Ganz aktuelle Stücke, auch die dann in ganz Deutschland laufen, wie die Extrawurst, die jetzt im Kino verfilmt wurde. Die haben wir ja schon vor 3 Jahren, 4 Jahren mittlerweile ins Schwäbische übersetzt gespielt, also das war dann ganz aktuell.
3: Also was ich faszinierend fand, ist, dass der Intendant die Regie übernimmt im schwäbischen Stück.
4: Das haben wir uns auch nicht gesagt. Das haben wir uns auch
5: nicht. Es ist auch lustig, wenn wir die Regieanweisungen auf Hamburger Schwäbisch bekommen. Er bemüht sich sehr.
6: Ja, gut. Wir haben auch, als er das zum ersten Mal gemacht hat, haben wir auch gedacht, der traut sich was.
5: Und der Regieassistent ist auch nicht schwäbisch.
3: Okay.
5: Also Texteinflüstern ist auch
3: schwierig.
5: Interessant.
3: Und wie steht es im Textbuch? Schwäbisch oder
5: Hochdeutsch? Ich gerne mal vorgucken. Mhm. Wir haben uns heute schon über Dr. und Doktor
3: unterhalten. Das ist nicht so einfach, das glaube ich auch. Ja, ja, super. Ja, und jetzt gibt es 6 Wochen, wo ihr das zusammen entwickelt. Ja, ich meine, die Geschichte, klar, die kennt man, aber wie gesagt, ihr müsst ja dann irgendwie in die neue Zeit rüberbringen. Wobei Bankraub ist ja auch in der neuen Zeit, mhm. wenn man jetzt über Gelsenkirchen nachdenkt, gell, ist das eigentlich
5: das top. Das haben sie in die Hände gespielt.
3: so ein Loch da in den Schrank der Neibastel ist ja echt der Hammer. Gell. Also wirklich top aktuelles Stück, das muss man schon aussehen.
5: Ja, der Reinhold hat es gemacht als Vorbereitung auf die Rolle.
4: Das nennt sich Method-Acting.
7: Und dann spielt er jetzt noch? Exakt. Wie viel haben die? Die haben doch eine Menge.
6: Ja, ich habe jetzt so Blasen.
3: Ich gehe mal davon aus, dass der Schlussgag, und deswegen schwätzen wir jetzt nicht über den Schlussgag, der gleiche bleibt. Ist eine faszinierende Idee. Wie bereitet man sich darauf vor? Gerade, ich meine, gut, sind das doch ein paar Schwaben hier, aber wenn man jetzt wirklich von Hamburg oder sonst woher kommt.
5: Also es ist interessant, weil wir uns immer wieder auch über einzelne Begriffe unterhalten, weil, wo kommst du her?
8: Ja, so Richtung Herberg.
3: Also okay.
8: Ist nicht Alp, aber Richtung Schwarzwald geht es.
3: Ja, ja.
8: Aber ist nicht Schwarzwald.
3: Nee, nee, vor. Nee, nee. Aber ist schon klar, Mensch, allein, wo ich herkomme, Albstadt Ebinger, ja, Auschmettinger, zwei Orte weiter, die hast du nicht verstanden.
5: Ja. Ja?
3: Also wirklich faszinierend.
5: Ja, wenn Moni drüber hört, die sagt ja. dann, ah, das ist nicht Schwäbisch. Ich sage, doch, ich bin da aufgewachsen. Ja. Ich bin in der St. Anna-Klinik geboren, ich bin Schwäbin. Aber es ist tatsächlich...
4: Ja, wir hatten es gerade drüber. Also dieses authentische Schwäbisch entsteht ja bloß, wenn du halt dein Schwäbisch sprichst,
3: genau.
4: Ja. Wie das Maul gewachsen ist, sage ich jetzt mal. Mhm. Und es ist natürlich manchen zu Schwäbisch, manchen ist zu wenig Schwäbisch, also den eher zu wenig, glaube ich, weil das Stuttgarter Schwäbisch
3: ist ja.
4: Also wenn man mal Leute hat aus dem Norden oder von weiter weg, die das dann angucken, die sagen oft, ah, hab's mir schlimmer vorgestellt, ich habe sogar was verstanden.
3: Wenn hab's mir schlimmer vorgestellt?
4: Ich war mal im Unsorgtheater, ich habe kein Wort verstanden. Das war für mich komplett andere Sprache, nicht mal annähernd.
7: Das ist aber wie eine echte andere Sprache.
4: Und da sagen die Leute auch, nö, das, man hat es dann schon verstanden. Das ist jetzt so das Oberbreite,
3: alles zu Schwäbisch. Ja, klar. Also Honoratio Schwäbisch sozusagen.
5: Genau. Kein Schwäbisch.
7: Und der Fraktion bin ich.
5: Ja.
7: Neu.
5: Atto.
3: Und kann man sich da wirklich auf diese Rolle, ich meine, gut, im Vorbereit ist ja kein Thema, aber nachher jeden Abend muss ja eigentlich erstmal deinen Text klar kennen und dann nur im Kopf haben, das darfst du jetzt aber nicht in Hochdeutsch sagen.
7: Mhm. Ja. Das wächst so.
3: Wächst
7: darüber machst du dir keine Gedanken.
3: Okay.
7: Das ist wie die Schritte, die du tust, das ist wie, dass du setzt dich zu dem und dem Zeitpunkt, da denkt man irgendwann nicht, weil es ist ein Automatismus, der läuft. Okay. Solche Gedanken hast du nicht.
5: Man kommt gar nicht auf die Idee.
7: Wenn du Englisch spielen würdest, wäre es ähnlich, man würde sich das angewöhnen.
4: Ich vergleiche das auch immer eher mit, man hat ja im Alltag auch mit verschiedensten Leuten zu tun. Ob ich jetzt mit, sag ich mal, irgendwo auf dem Amt bin oder ob ich mit meiner Oma spreche oder mit Kindern oder mit Freunden. Man switcht ja automatisch auch da, ohne drüber nachzudenken. Weil man da über andere Themen hat und so weiter und so, steigt man ins Kostüm, hat die Kollegen und das Bühnenbild und dann... Mhm. Passiert das denn?
5: Es ist eher interessant, wenn einen Leute nur auf Hochdeutsch kennen, also wenn sie bisher nur Stücke gesehen haben, wo man Hochdeutsch gesprochen hat und dann auf einmal kommen sie in ein schwäbisches Stückle, also weil man automatisch ein anderer Typ wird tatsächlich.
7: Und hinter der Bühne wird auch mehr Schwäbisch gesprochen.
5: Ja.
7: Definitiv. Alles, was man uns 4 Jahre lang ausgetrieben hat.
4: Da kannst du manche Sachen halt auch einfach besser auf den Punkt bringen.
7: So sieht es aus.
3: Ist aber wirklich so. Ja. Es ist einfach vielseitigere Sprache wie Hochdeutsch, das muss man einfach sagen. Man kann viele Nuancen eigentlich nur in Schwäbisch machen, das geht in Hochdeutsch, finde ich.
5: Ja. Und eigentlich hat der Axel eine Sache schon sehr gut verinnerlicht. Nicht geschumpfe ist bloß genug. Das würde ich jetzt mal sagen.
3: Das ist natürlich für einen Intendant so schwierig. Aber wenn man kennt, dann ist
5: ja auch
3: gut. Das ist natürlich. Ja, 55 Jahre schon her, dass der Willi Reichert den Bankräuber gespielt hat. Ich denke, dass der auch nicht astrein Hochdeutsch geschwätzt hat, der wird eher auch ein bisschen geschwäbelt haben, ob er jetzt dann, weiß ich nicht, ist ja doch ziemlich lange her, ob man damals das durfte. Ja, danach hat man es uns ja wirklich austrieben. Gell? Ich bin auch Jahrgang 60, also bei uns auch schon, hat man in der Schule gesagt, also wenn jemand ein bisschen schwäbelt, dann könnt ihr eigentlich auf alle Fälle nicht in eine weiterführende Schule kommen. So schlimm war das ja. Und von damals aus ging das ja auch alles. Gell? Und das ist schon, denke ich, eigentlich was, wo man drüber nachdenken muss, ja, und sagen muss, okay, wir wollen das, also ich will das nicht so und deswegen versuche ich das im Prinzip zu ändern. Ja. Mal gucken, gibt ja diesen Dialektverband in der Zwischenzeit, den hat Landesregierung noch angestoßen. Mhm. Ja, also Mundart e.V. gibt es. Mhm. Und dann gibt es aber auch einen Dialektverband Baden-Württemberg, wo dann alle Dialekte sozusagen abgebildet sind. Da gibt es übrigens, ganz am Rande bemerkt, eine Messe in Oberkirch, also im Schwarzwald, die nennt sich Dialekta. Ist im Juni, Ende Juni. Ja, ja, super, finde ich klasse. Das erste Mal, dass sowas passiert. Gell? Und im Herbst, da gibt es so eine Art Preisauslobung von dem Dialektverband.
6: Schon beworben.
3: Ja, okay. Alles klar. Ja, dann wird es zugeschickt. Ja, also das fand ich, war bei der ersten Preisverleihung dabei. War eine tolle Veranstaltung. Gell?
6: Also ich finde es auch toll, dass die Dialekte...
3: Also es passiert was.
6: Wie soll man denn sagen, Renaissance oder... Also seit ein paar Jahren ist es ja auch in anderen Teilen von Deutschland, glaube ich, so, dass man da einfach merkt, es ist authentisch, die Leute können plötzlich Sachen anders auf den Punkt bringen.
9: Es hat, glaube ich, auch noch einen anderen Grund, sprachlich. Im Dialekt bleiben ganz viele Begriffe und Wörter erhalten, ja, die sonst verloren gehen würden. Also das hat auch was mit Sprachkonservation zu tun, ja, mit der Bewahrung von Sprache, von Kultur in dem Sinne. Mhm. Ja. Deswegen macht man das, glaube ich, auch, hat es irgendwann realisiert, dass es so ist. Und
7: das ich denke, dass der Kretschmann, der hat ja auch viel mit zu tun gehabt. Also dass vor diesem Ministerpräsidenten war das nicht so.
3: Ja. Das ist jetzt toll, dass Cem Özdemir mir dreht. Ja. Kennen wir die CD von ihm? Romeo und Julia auf Schwäbisch.
6: Nein,
5: von Cem Özdemir.
3: Ja, super, ihr habt das Ding. Ganz klasse, wirklich ganz klasse. Also da kommt dann auch VfB und sonstige Sachen drin vor bei Romeo und Julia. Aber so der Grund, der Gedanke war Romeo und Julia auf Schwäbisch. Klasse, ja. Und von daher, ich glaube, wir sind auf einem guten Weg. Ja. Und wie gesagt, vielleicht auch für euch, dass vielleicht dann doch das zweite Stück Leano kommt. Das war natürlich echt.
6: Ja, also ich finde dauerhaft schon so eine Entwicklung auch durch so Comedians wie dann den Teddy oder so. Also ich kann mich noch erinnern an meine Anfangszeit, Schauspiel, wenn da mal was zu drehen war in Berlin, schon so, weiß ich, vor 15 Jahren, dann war man immer so ein bisschen, wurde man eher so trottelig dargestellt, so mit dem Schwäbisch.
7: Schwäbisch war immer.
6: Und so in den letzten
9: das war in jedem Dialekt so.
6: Aber jetzt hat es in den letzten 5 Jahren eher so ein bisschen was, unter anderem, glaube ich, durch so Leute wie Teddy, auch bei jüngeren Leuten, das wird sich sexy, wenn man so ein bisschen Dialekt spricht. Ja, kannst du das nochmal machen, hey, das ist mal witzig. So, dass dann eher so gefragt ist.
7: Sexy.
6: Ja, nein, doch.
7: Schwäbisch ist sexy.
6: So ist die Wahrheit.
7: Leute, ich bei mir da
6: das ist die Wahrheit. Bei jüngeren Leuten schon. Ich
9: höre und staune. Ja.
6: Das ist echt so. Ja.
3: Gehen wir aber nochmal zurück zum Stück selber, da haben wir noch gar nicht richtig angefangen. Eigentlich haben wir immer drum rumgeschwätzt. Das Geld liegt auf der Bank, heißt das Stück, Lea. Ich habe es ja vorher schon ganz kurz gesagt, ihr werdet das von der Zeit her ein bisschen näher holen. Was erwartet die Zuschauer? Können wir da schon was sagen oder ist das noch zu früh?
9: Was erwartet die Zuschauer? Also man könnte das natürlich behaupten, es wäre ein Krimi. Das würde aber zu kurz greifen. Es ist ein Stück über eine Familie, die lustigerweise ihren Lebensunterhalt dadurch bestreitet, dass sie Banken berauben. Hauptsächlich der Papa mit seinen 2 Buben. Und das geht eigentlich relativ lange gut. Bis eines Tages, Punkt, Punkt, Punkt. Und jetzt mache ich es spannend. Und dann gibt es einen Zeitsprung, 40 Jahre später. Und der Papa versucht dann wieder in seinen alten Beruf einzusteigen, nämlich Bankräuber. Das ist aber nicht mehr so leicht. Ja, da gibt es technische Schwierigkeiten, es gibt
5: familiäre Schwierigkeiten,
9: genau. Ist alles immer so einfach. Ja. Ja.
6: Körperliche Schwierigkeiten. Vor allem für den Sohn.
5: Für den
3: Sohn. Man war nicht jünger.
9: Ziemlich fit.
5: Und auch nicht schlanker.
3: Wem sagt er das?
9: Und für den Papa wäre das eigentlich gar kein Problem, der ist noch relativ fit schon. Gell? Aber die Söhne sind dann halt immer so ganz auf der Höhe. Genau. Und dann gibt es einen Schluss. Punkt, Punkt, Punkt.
3: Das heißt ja aber auch, man muss, jetzt gerade beim Hauptdarsteller, mal kurz 40 Jahre altern.
9: Ja.
3: Macht das die Maske dann einfach so und das funktioniert? Oder das kann man sich ja eigentlich so als Außenstehender fast nicht vorstellen, dass man schwingt sozusagen über den Akt. mal kurz 40 Jahre älter
5: also wird. In Reinholdsfall muss es eigentlich erst mal 40 Jahre verjüngen.
3: Ah.
5: Dann wird er eigentlich 30.
3: Ja.
5: Um ganz genau zu
7: sein. Genau. Da macht die Maske viel, aber da macht auch viel das Bühnenbild, da macht viel das Rundherum, das Kostüm macht sehr, sehr viel.
3: Aha,
7: wenn du jetzt überlegst, ein 70er-Jahre-Kostüm, was das macht.
3: Ja, das stimmt. Das
7: also
3: stimmt.
7: Da ist viel Farbe, da ist viel Bimbabum,
3: ja.
7: Und dann ist er dann kann man da sehr, sehr viel machen. Ich glaube nicht, dass da wahnsinnig viel mit der Maske passieren wird, weil es recht schnell geht.
3: Naja,
7: das wird sehr viel mit
6: Maske. Hast du eine Ahnung?
5: Also, du hättest die Jungs sehen sollen, die erste Probe, die war schon super. Ja,
4: es ist schon, wie du sagst, das erstmal kann man sich nicht vorstellen, und darauf waren wir auch am meisten gespannt, so, oder sind es noch, weil wir sind ja noch am Anfang. Wie werden diese 40 Jahre in dieser kurzen Zeit gezeigt? Wir starten 1977, da sind die Söhne Teenies.
3: Ja.
4: Also Stefan und ich spielen 16 und 17. Mhm. Das heißt, wir müssen auch erstmal extrem verjüngt werden mit Perücken, mit Kleidung.
3: Ja.
4: Und dann halt innerhalb von kurzer Zeit sind wir Ende 50.
3: Ja gut, der Leute Hammer hat da schon viel Geld. Man. Klar, ja, 70er waren wir alle lange her. Gell?
5: Ja.
7: Das sind so diese Äußerlichkeiten. Ja. Dann funktioniert das wunderbar.
5: Also
7: da hat
5: keiner
7: sich Gedanken.
3: Aber ist doch ein Riesenaufwand, wo da eigentlich im Hintergrund läuft, was die Leute ja gar nicht sehen, wenn sie erstmal kommen. Gell?
7: Die Illusion.
4: Aber das ist das Tolle am Theater. Also ich meine, beim Film könnte man natürlich mit viel Zeit da ganz tolle Sachen machen oder mit der KI oder wie auch immer. Aber das ist ja das, was jetzt den Abend so reizvoll macht, dass man dann sieht, okay, wie machen die das jetzt, dass die innerhalb von kurzer Zeit von 17 auf 57 oder von 40 auf 80, wie wird es gespielt und so? Und darauf freuen wir uns ja
5: auch. Also wir haben ja zum Beispiel auch nie die Originalkostüme schon während der Probe, sondern wir kriegen Probenkostüme rausgesucht, die aber in Anlehnung sind an das, was der Ausstatter, in dem Fall Tom Grassoff, sich überlegt hat. Und das war schon ein Highlight auf der ersten Probe, wo wir alle hier breite Schlaghosen und in schreienden Farben unterwegs waren auf einmal. Das macht schon auf jeden Fall was mit.
6: Ja, und das macht dann auch nochmal was, wenn die Originalkostüme da sind.
5: Ja.
6: Ne? Ich probe gern, also es gibt ja Leute, die proben gern in Probenkostümen. Ich halte mich da eher zurück, weil ich denke, ich muss mir das vorher erspielen. Ich muss das mit meinem Körper, mit der Sprache, mit der Mimik oder versuchen darzustellen. Und wenn dann nochmal das Kostüm dazu kommt, es gibt ja bei uns ein Sprichwort am Theater, wenn Kostüm und Bühnenbild dazu kommt, das sind nochmal zwei Kollegen, die dazukommen. Also den Stellenwert hat es.
5: Auch mit den schnellen Umzügen. Also das sind ja eben nicht nur wir auf der Bühne, sondern da muss hinten halt auch alles richtig laufen. Es gibt dann ja auch einen Komplettumbau vom Bühnenbild. Einmal eben, was spielt in den 70ern und dann 2017.
3: Also auf alle Fälle ist eine Zeitreise sozusagen auch in die Vergangenheit. Das ist ja schon für die Besucher spannend. Ja, wie war es? Ja, wenn man sich das überlegt, ist ja irgendwas da in den 70er Jahren war.
5: Ja.
3: Allein die Bunte und Schlaghose. Das ist natürlich sofort. Ja, klar. Und lange her. Genau, ich habe auch mal irgendwann Lockenkatz in der Zeit. Ja, war schön. War echt schön. Ja, ich denke, dass wir eigentlich jetzt schon vieles besprochen haben. Fällt euch noch irgendwas ein, wo ihr erzählen wollt oder was ihr jetzt vergessen habt, vielleicht zur Frage?
6: Wie lernt man so viel Text?
3: Ja, genau.
5: Das ist so eine typische Publikumsfrage.
6: Ja, ich glaube, unsere Lieblingsfrage, oder?
5: Ja, wie machst du das, Reinhold? Wie lernst du so viel Text?
6: Das verrate ich dir nicht. Nee, da hat ja jeder seine eigene Methode, Text zu lernen. So. Man lernt natürlich vor, ja? Man guckt, dass man sich so viel wie möglich ins Gehirn reinbinst und dann auf der Probe wird es dann nochmal mit Bewegung verschränkt und sowas und der Körper merkt sich das dann natürlich hoffentlich auch.
3: Mhm.
6: Ja,
7: es gibt aber auch Texttiere, so wie in der Schule.
3: Ja.
7: Leute, die Reihen sofort auswendig können oder auch in Mathe immer checken. So gibt es auch Leute, die gucken sich Text an und können es.
5: Meinst du dich jetzt oder?
7: Nein, ich meine mich eben.
5: Achso, ich freue mich.
7: Es gibt aber so Leute.
5: Ja, das
3: schafft
5: es. Und wir haben auch keinen Souffleur, weil das auch immer eine beliebte Frage ist. Es sitzt da keiner, weder Backstage noch in der ersten Reihe.
4: Nee, bei Auschwitz, also wir spielen ja Auschwitz, bedeutet, wir spielen jeden oder fast jeden Abend über Wochen.
3: Ja.
4: Und da ist es nicht so wie im Staatstheater oder so, die ja Repertoire spielen, also immer was anderes.
3: Ja.
4: Da braucht man das dann, glaube ich, schon. Ja. Wenn das Wochen her ist, dass du das gespielt hast, aber da wirst du ja 6 Wochen im Stück spielen, dann machen wir das nicht. Aber ich finde, es gibt auch 2 Unterschiede beim Textlernen. Es gibt Stücke, die haben eher so große Textblöcke, Monologe oder einfach größere Textpassagen, die ich mir dann wirklich reinbimsen muss. Und dann gibt es aber auch Stücke, die funktionieren ja nur im Clip-Clap, nur im Dialog. Da ist immer, finde ich, schwieriger, allein zu lernen. Da brauche ich dann auch die Probe.
6: Ja, dann genau.
4: Was passiert denn da? Was machen wir denn? Das sind ja alles Absprachen. Kommst du rein? Machst du irgendwas?
7: Da lernt man dann eher auf.
4: Genau, dann ist es dann sehr viel mehr visuell im Vorgang.
6: Ja.
3: Also das heißt, ihr bereitet euch jetzt diese 6 Wochen vor und macht ihr dann eben ja trotzdem irgendwelche anderen Sachen?
5: Müssen wir ja.
3: Ihr müsst erleben, sozusagen. Okay, hatte ich dann schon. Weil das ist ja genau das, was du gesagt hast. Ja.
5: Also Jörg spielt ja abends hier noch im Hexagramm.
4: Genau, das überschneidet sich jetzt gerade. Das gibt es natürlich dann auch manchmal. Das mit dann
3: aber das Alte läuft dann schon ein Stück. Also von daher ist mir da schon eher fest.
4: Genau, also ich spiele Hexer jetzt auch nicht auf Schwäbisch heute Abend. Nee, aber das ist dann schon manchmal so ein bisschen... Ja, aber ich würde das auch vergleichen mit Jobs, wo man halt mehrere Projekte auch hat. Und es gibt Zeiten über mehrere Wochen, wo man halt dann... so eng getaktet ist, dass man dann von einem Stein ins nächste switcht und
6: verschiedene Baustellen.
4: Es ist halt dann absehbar zum Glück und dann kann man sich nur auf das Stück.
7: Ja, aber man kann auch 4 Stücke gleichzeitig spielen. Das geht.
4: Genau. Auch.
7: Also, weil man das wirklich miteinander verbindet.
5: Interessant wird es, wenn es die gleichen Kollegen sind, aber anderes Stück.
7: Interessant, aber das geht. Also ich hatte auch mal eine Phase, wo ich sehr viele unterschiedliche Sachen gemacht habe und es ging wirklich. Also war es wirklich... immer andere Baustellen sind. Es ist wie unterschiedliche Autos fahren.
3: Okay.
7: Man denkt, es ist komplizierter, als es ist.
3: Es macht euch nicht kleiner, als es sind. Ich
7: finde das faszinierend.
3: Nein, das
7: können die einfach viele
3: ich könnte das nicht. Ja. Ich sagte, ich habe da meine Schwierigkeiten mit so ein paar Kleinigkeiten, die rüberzubringen. Okay. Ja, aber dann bin ich wirklich gespannt. Ich selber bin leider in der Zeit im Urlaub. Ich habe es, glaube ich, erzählt. Die wird am 30. Juni, also eine von den letzten Veranstaltungen, werde ich besuchen.
7: Da können wir was
3: sagen. Bitte?
5: Ja,
3: da
5: können wir was sagen.
3: Genau.
5: Das ist am 15. Mai.
4: Dann sagst du, mach dich nochmal bemerkbar und sagst Bescheid. Ja. Und das interessiert mich dann im Anschluss, wie du es...
3: Ja, das wäre, wie es dann gelaufen ist, das wäre echt schön.
4: Vielleicht können wir da auch
3: da noch ein bisschen was machen.
4: Schön
5: stimmt.
3: Bis dorthin müssen wir noch das neue Programm.
5: Ja.
3: Ich glaube, das läuft ja dann auch vorher schon. Also ich finde es ganz toll, wie gesagt, ich könnte es nicht. Daher Hochachtung für euch alle. Aber ich finde, allein was ihr jetzt gesehen habt, tolle Truppe. Es muss einfach Spaß machen, miteinander zu arbeiten.
7: Uns macht Spaß.
3: Ja. Das glaube ich, ja. Und ja. Wie gesagt, ich freue mich dann auf den Schluss, zum dann nochmal gucken, wie es dann wirklich war. Vielen Dank.
7: Sehr gerne.
6: Gerne.
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0: Heute sich eine granatenmäßige Charakter-Soda, Kelly. Der hat's drauf, gell? Der hat's drauf. Guck doch an. Gegen den ist der Eros Ramazzotl ein Mieterwanderprediger, gell? Ja, guck genau, guck genau.
1: Warum hab ich mich in Hengkämmerlein verliebt?
0: Hast du dem sei

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1: Herzlich willkommen zu einer weiteren Sendung von Mundartradio stellt vor. Heute möchte ich der Gunnar Golinski und seine Band vorstellen. Troffe alle in dem Café Brickle-Britt in Walheim.
2: Hallo Gunnar, schön, dass ich heute Abend mal bei dir sein darf. Lange hat es gedauert, bis ich jetzt endlich mal auftaucht bin. Jetzt hat es doch endlich mal geklappt.
3: Nee, ich bin ganz froh, ganz toll, dass es heute geklappt hat.
2: Was mich mal wirklich interessiert, ist so ein bisschen über dein Leben. Wie bist du überhaupt zum Schwäbischen gekommen?
3: Das ist wirklich eine sehr gute Frage. Ja. Also im Grundsatz, ich habe natürlich wie alle anderen in meiner Jugend und Sturm- und Drangzeit alles hübsch auf Englisch gemacht, natürlich gecovert. Und irgendwann kam der Zeitpunkt, wo das Covern eigentlich ja nicht mit dem entsprochen hat, was mir vorschwebt. Ich wollte eigene Songs machen und eigene Dinge zum Ausdruck bringen. Und habe dann das Ganze versucht in Hochdeutsch. Hat sich nicht schlecht angehört, aber im Laufe des Texten und des Komponierens ist mir halt aufgefallen, oh, es gibt so viele Wörter im Hochdeutschen nicht, die ich eigentlich bräuchte. Wie soll ich sagen? Also es ist einfach das natürliche Bedürfnis, sich so auszudrücken, wie man redet, wie man schwätzt auf Schwäbisch. Und also wenn man wirklich, ich sage jetzt mal, nicht bloß Tralala-Musik machen möchte, wo immer sich wiederholt, sondern wenn man Aussage treffen will, dann ist es unglaublich wichtig, dass man sich in der Form ausdrückt, wie man denkt und wie man lebt. Und dann kam eigentlich nur noch Schwäbisch in Betracht. Und das war am Anfang auch nicht so einfach. Ja, weil man muss sich trauen, viele Dinge einfach einmal zu sagen. Ja, so wie man es eigentlich denkt. Und so wie heute Abend sicher auch unser Publikum schwätzt, ja, klingt ein bisschen ungewöhnlich. Und immer alles ist auch klar, das brauche ich dir gar nicht erzählen. Die Österreicher, Tiroler, Schweizer, Bayern machen uns das seit Jahrzehnten vor, sehr erfolgreich, dass das funktioniert. Und ich denke, es ist längst an der Zeit, dass man wieder schwäbischer, bodenständiger Rock und Rockblues hat. Wir haben ja schon tolle Bands gehabt, ich will das ja gar nicht wiederholen, kennen die alle. Und ja, damit zu vergleichen, das möchte ich jetzt gar nicht machen, aber es ist einfach eine andere Form dessen, was wir tun. Ja, und Schwäbisch ist einfach Kult, so sag ich es mal. Mhm. Ganz einfach.
2: Ja, wir Schwaben sind eigentlich die Einzigen, die mit ihrer Sprache wirklich Probleme haben, finde ich. Gell?
3: Es ist besser geworden, wobei es kommt drauf an, ich merke es ja auch jetzt, wo wir spielen und spielen dürfen. Schwäbisch wird immer noch gern in die Ecke des Nicht-Intellektuellen gestellt. Das liegt sicherlich auch manchmal darum, dass der Schwab rudimentär, das klingt jetzt ein bisschen hochdeutsch, soll es auch gemeint sein, jetzt schwätzen wir einfach mal ein bisschen anders noch, gern in die Ecke Spätzle und Soße drängt wird. Ja, manche Schwaben stellen sich auch gern so da, ist auch ganz erfolgreich manchmal. Aber der Schwab ist mehr wie Spätzle und Soße. Und der Schwab ist nicht bloß immer lustig. Der Schwab ist auch mal traurig. Er hat auch Probleme. Er hat ein Leben wie jeder andere in Deutschland oder auf dem Planet. Und das ist nicht immer zum Lachen. Obwohl der Schwab selber natürlich brutal lustige Natur ist, einen schwarzen Humor hat. Und der kommt bei uns bei Gott auch nicht so kurz, kann man nicht sagen. Aber wir versuchen einfach, der Schwabe abzubilden, wie er ist. Mit Elle, Macke und Ecke und Kante. Und aber auch mit seiner absolut positiven Seite. Und eben nicht bloß reduziert auf Spätzle und sowas. Und ich mache mir gern über mich lustig und alles ist tralala. Das wird dem Schwabe nicht gerecht. Mhm. Und das den anderen Mundartleuten auch nicht. Ich weiß gar nicht, warum das der Schwabe so lange mit sich hat machen lassen. Aber es gibt ja genügend andere, so auch unsere Band, die das versucht eben anders zu machen. Und ich muss sagen, bei den Leuten kommt es auch. Sie fühlen sich verstanden und sie verstehen, was wir da machen. Und das muss bei Gott nicht immer bloß schunkel und ich bin lustig und toll sein, sondern wir beschäftigen uns wirklich mit dem, was im Leben von der Schwab halt auch passiert. Gell? Mhm. Ist so. Ja. Mhm. Macht Spaß.
2: Ja, es gibt immer wieder gerade Bands, die so in die Richtung dann langsam kommen. Das macht auch Spaß, dann wirklich richtig zu sehen und zu hören, was da alles so
3: geht. Wir haben ja klasse Kollegen mittlerweile. Ja. Als Einzige, und da bin ich sehr dankbar für dein Engagement in jeder Hinsicht, das kann man nicht oft genug wiederholen, ist einfach, dass auch die, ich sag mal, große Medien das mal realisieren müssen, dass der Mainstream zwar eine tolle Geschichte ist, aber im Publikum das Zuhören nicht immer gerecht wird. Also ich will jetzt keine Namen nennen, aber wir wissen alle, von welchen Sender wir da reden. Ich finde es auch super, wenn Kulturschaffende, wie soll ich sagen, du tust in Baden-Württemberg als Schwabe manchmal in bestimmte Lokalitäten, wo Kulturschaffende am Werk sind, manchmal schwer. Schwäbisch was? Schwäbisch Gott bei uns nicht. Ich habe das auch in einem Song verarbeitet, da sage ich ein bisschen, ja, klingonisch und elbisch gehen immer, aber schwäbisch ist ganz schwierig. Das sind Dinge, die mir einfach nicht verstanden und auch nicht verstanden will. Und Kultur heißt ja einfach einmal, die beginnt ja schon mal bei uns im Ländle, oder? Und die Schwaben als solche haben ja wirklich was zu sagen. Wir haben Dichter und Denker, wir haben Künstler, wir haben Musiker, wir haben Erfinder, wir haben so viel Potenzial. Und ich sehe einfach nicht ein, dass man, ich mag Englisch wirklich und viele andere Sprachen auch. Aber ich bin mir ganz sicher, unsere Generation, 50%, versteht überhaupt nicht, was derjenige in Englisch da singt.
2: Mindestens.
3: Ich habe es jetzt vorsichtig und positiv ausgedrückt und sind einfach ganz froh, wenn sie einfach in ihrem Dialekt, in ihrer Denkstruktur, selbst weg vom Hochdeutsch, damit konfrontiert werden mit ihrer Lebenswirklichkeit. Und das versuchen wir einfach der Medien auch klar zu machen. Leute, seid doch für uns da. Ja, weil wir hören euch jeden Tag und wir wollen einfach Vielfalt und zur Vielfalt gehört bei Gott Dialekt.
2: Mhm.
3: Ja. Ja. Also beim Herrn Gabalier macht sich keiner Gedanken, ob der Dialekt singt oder nicht. Ich finde es alle klasse, ist ja ein toller Musiker. Aber der Dad in seinem Heimatland nie mehr auf die Idee kommen, zu sagen, du, also wenn du im Dialekt singst, dann spielst du bei uns nicht. Mhm. Weil unsere Kunden, unser Publikum, die wollen Englisch. Mhm. Oder ja, so ein Quatsch.
2: Mhm.
3: Das werden manche Redakteure noch lernen, da bin ich ganz sicher. Und wir tun eine Menge dafür, machen uns auch nicht immer wirklich beliebt, aber wir setzen uns wirklich ein. Ganz nach dem Motto, ja, unser Ministerpräsident macht es davor, mit unglaublich tollen Aktionen und Grundelement ist wieder in der Schule, mein Gott, es wird höchste Zeit. Ich komme doch auch noch aus der Altersstruktur, wo der Lehrer gesagt hat, Mensch, jetzt schwätzt doch mal Hochdeutsch, dein Diktat, Katastrophe, wenn du Schwäbisch machst. Das können wir alle nicht mehr hören. Und ich meine, wenn man sich in der Schule mal mit Alemannen beschäftigen würde, dann würden die meisten begreifen, dass Alemannen eine der ersten Demokratie waren. Überhaupt. Vor unglaublich langer Zeit. Da gibt es nichts zu verstecken. In keiner Weise. Nur, ich bin, wie soll ich sagen, das ist kein nationales Gefühl. Überhaupt nicht. Es ist die Wurzel, aus der ich komme. Also mein Bruder zum Beispiel, wenn ich den kurz mal zitiere, der ist 5 Jahre älter wie ich, lebt seit 40 Jahren in Paris, spricht perfekt Französisch, ich bin neben drum, der träumt noch in Schwäbisch.
2: Mhm.
3: Es ist seine Wurzel. Und je älter man wird, desto mehr begreift man das, wie wichtig das ist. Ich habe früher mit 30, 35 immer gesagt, wenn ich so Hannover gekommen bin, mein Gott, wäre nur da aufgewachsen, die verstanden wollen da alle, wenn du das kennst. Und ich bin immer belächelt worden. Ja. Heute weiß ich, es ist ein Geschenk. Es ist ein Geschenk, dass wir so sind, wie wir sind. Und es muss ja nicht jedem gefallen, um Gottes Willen. Darum geht es gar nicht. Aber ich finde einfach, Dialekt ist so eine unglaubliche Vielfalt. Also natürlich nicht nur Schwäbisch, bei Gott nicht. Bayerisch, Hessisch, das ist einfach Ausdruck von einer Zugehörigkeit, von Lebensqualität, von Denkstrukturen. Ja, was soll ich sagen? Schwäbisch ist Kult.
2: Mhm. Jetzt bin ich halt auf der heutigen Abend gespannt. Was erwartet uns da?
3: Schwäbisch vom Feinsten.
2: Okay.
3: Also mir sagen immer so ein bisschen schnäppisch Unterhaltung mit Niveau. Heißt, es ist wirklich ein bunter Abend. Bunt meine ich jetzt im Sinne der Themen. Also wir haben viel zum Lachen bei Gott. Über uns natürlich auch, über die Eigenheiten der Schwaben, die manchmal durchaus auch etwas abgedreht sind und nicht bloß für Nichtschwaben nicht verständlich. Da gibt es schon ein paar verrückte Gestalten. Da machen wir uns auch ein bisschen lustig, aber wir gehen natürlich schon auch ein Thema, die, ich sage mal, der heutige Schwabe, egal in welcher Altersstruktur, beschäftigt. Ob das jetzt unsere Wohnsituation in Stuttgart oder in anderen Großstädten ist, ob das die Auswirkungen der modernen Medien in unserer Gesellschaft sind, ob das die Schere, die sich mit Hochverdiener und Niedriglöhner beschäftigt. Mir geht schon auch in Themenbereiche, die einfach dich und mich beschäftigen jeden Tag, auf Art und Weise, wie der Schwabe halt drüber denkt. Also einmal, wie ich drüber denke. Ich gebe sehr viel auch von mir preis. Das ist nicht immer so einfach gewesen. Mittlerweile mache ich es gern, weil ich der festen Überzeugung bin, wenn man Meinung hat, dann sollte man sie sagen. Und das meine ich sozial wie politisch, das meine ich natürlich auch menschlich. Und ich weiß, dass es ganz viele Leute so gibt, die einfach, ja, darauf erpicht sind, dass man Position einnimmt und das tun wir. In aller Couleur, in jeder Art und Weise, ohne jemand irgendwie einen Spiegel vorhalten zu wollen, aber einfach uns mit dem beschäftigen, was jeden Tag auf der Straße passiert.
2: Mhm.
3: Und das packen wir in Lieder. Natürlich auch aus den letzten 30, 40 Jahren von mir einige Geschichten dabei. Ganz klar, untrennbar. Aber das bin ja nicht bloß ich, sondern was ich hier mache, ist schon auch stellvertretend für viele Leute, die ich kennengelernt habe in meinem Leben. Die heute Abend auch wieder kennenlernen. Danach gibt es meistens irgendeine Viertelei oder sonst was, wo man sich austauscht. Und dann stellt man fest, mein Gott, wir sind doch ziemlich nah an dem, was passiert. Mhm. Und ich glaube, die Leute, die spüren das und das macht uns halt auch irrsinnig viel Spaß, dann die Message rüberzubringen und zu sehen, wir sind irgendwo alle gleich strukturiert und wollen einfach einen schönen Abend angenehm und anständig und ja, ich muss sagen, natürlich auch mit druckvoller Musik. Hm. Wir kommen aus dem Rock'n'Roll von der Sozialisation, also für uns sind die 60er, die 70er natürlich maßgebend, ja, und so spielen wir halt auch. Manche ist ein bisschen zu laut, manche immer noch zu leise und es ist keine Altersfrage, aber die Generation 40 plus, die weiß schon noch, wie Rockmusik klingt und das macht Spaß. Und wir kriegen einen Haufen Junge dazu, immer mehr. Hm. Also nichts gegen Hip-Hop oder dergleichen, aber sie merken, da geht was anderes. Hm. Also wir identifizieren uns wirklich mit dem, was wir denken. Mhm. Du wirst hören.
2: Ich bin echt gespannt.
3: Bin ich sicher.
2: Ne? Auf heute Abend.
3: Wir werden dich begeistern.
2: Das hoffe ich, ja.
3: Doch, auf jeden Fall. Natürlich.
2: Ich freue mich auf alle Fälle auf einen tollen Abend.
3: Vielen Dank.
2: Aber was natürlich schön war, was du gerade gesagt hast, ist, dass du immer mehr junge Leute erwischt und kriegst. Das ist ja eigentlich auch meine Intention mit dem
3: so
2: Radio, dass man einfach nicht nur 60 plus sozusagen da drin hat, sondern auch wirklich jüngere Leute kriegt.
3: Das ist so. Und deswegen ist es auch wichtig, dass man das versteht, was wir singen. Also kennst du ja auch viele im Mainstream-Bereich oder wie soll man denn sagen, viele, die Musik konsumieren, auch zu Konzerten gehen, da ist wirklich Unterhaltungswert im Vordergrund und manchmal gar nicht so wichtig, was jetzt Inhalte vermittelt wird. Da kommen die Late Show mit einer ganz anderen Haltung zu uns. Die wollen wirklich hören, was wir zu sagen haben. Und das Schöne an der Geschichte ist, nicht bloß die 40, aber auch die 20, 30-Jährigen haben ein Bedürfnis, sich auszudrücken in ihrer Sprache, im Dialekt und sind unglaublich positiv aufgeschlossen, das, was wir machen. Die Musik ist manchmal neu, weil mit ursprünglicher Rockmusik, da haben sie sich noch ein bisschen schwer drauf, aber sobald die Texte dazu kommen und die Symbiose entsteht, also ja, wir können jetzt wirklich sagen, die Jungen, die jetzt schon da waren bei unseren Live-Konzerten, die sind echt begeistert.
2: Klasse.
3: Und mir auch, dass sie da sind. Also Leute, einfach kommen. So ist das.
2: Vielen Dank.
3: Ich bedanke mich bei
2: dir. Und ich freue mich jetzt auf einen schönen Abend.
3: So machen wir es. Ja. Wir lassen es krachen.
2: Ja.
3: Dankeschön.
1: Und jetzt wünsche ich euch viel Spaß mit Ausschnitt aus dem Programm.

0: Bene, Buffet, Krombierer, zu drei, Servus.
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0: Grüß Gott. Jetzt kommen wir auf unsere Grüße. Ich glaube, das ist Schwäbisch so reichhaltig wie kaum ein anderer Dialekt. Das Hochdeutsche gleich gar nicht. Am bekanntesten ist das Grüß Gott. Natürlich auch das Ade. Oder so, kommt er, wählt er Gau. Also wenn jemand also fort will, bestätigen wir das nochmal. Und dann ein ganz altes Wort, das meint man bloß aufs Bayerische angewendet, das ist das Servus. Das ist durchaus auch ein schwäbischer Gruß. Servus, sowohl zur Begrüßung als auch zur Verabschiedung. Es kommt zum Lateinischen, es meint Diener. Im Österreichischen kann man es noch hören, ergebenster Diener. Das ist das Servus. Dazu gehört auch Salve, sei gegrüßt. Also, ich will es ein bisschen veranschaulicher, wenn man einem Vertrauten begegnet, einem Schulkameraden oder Verwandtschaft, dann sagt man einfach Grüß Gott. Das sagt man einem Fremden gegenüber. Wenn man bestätigt ihn so, kommst daher, bist am Schaffen oder morgens noch. Bevor man also grüßt, sagt man gleich morgens noch. Wo willst du hin? Also dies ohne lange Vorrede, dieses Einschließen. Und diese Vielfalt ist also verloren gegangen. Heute nur noch dieses grausame und wirklich schmerzhafte Tschüss.

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